0: örtlichen Wetterdienstes. Heute Nacht vor allem in der Nordhälfte dicht bewölkt mit Regen, sonst bleibt es überwiegend noch trocken bei Tiefstwerten zwischen 17 und 11 Grad. Der Mittwoch wird verbreitet wechselhaft und nass, örtlich gibt es auch Gewitter. An den Alpen auch länger anhaltende und teils kräftige Schauer. Dazu wieder etwas kühler bei Höchstwerten zwischen 18 und 26 Grad.
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2: Ich bin Diana Kramer. Für die Autofahrer in Deutschland soll es angesichts immer weiter steigender Spritpreise Entlastungen geben. Das hatte Bundeskanzler Friedrich Merz gestern angekündigt. Wann und wie genau diese Entlastungen aussehen, soll jetzt in der Koalition beraten werden. Bremens SPD-Bürgermeister Andreas Bovenschulte sagte im ZDF-Heute-Journal, es dürfe jetzt nicht zu lange über die Optionen diskutiert werden.
3: Es müssen jetzt schnell Entscheidungen getroffen werden, weil die Situation an den Zapfsäulen einfach unerträglich ist. Die Menschen müssen entlastet werden und da zählt jetzt eigentlich jeder Tag. Man kann die Energiesteuer senken, man kann auch den Direktzahlungsmechanismus, den es hier gibt, nutzen. Alles hat Vorteile, all das hat Nachteile. Ich glaube, da wird es nicht die 100% optimale Lösung geben. Wichtig ist, sich auf eine Lösung zu verständigen und die schnell umzusetzen. Das ist, glaube ich, wichtiger, als jetzt noch monatelang über das richtige Instrument zu diskutieren.
2: Brems Bürgermeister Bovenschulte. Bundeswirtschaftsministerin Katharina Reiche hat sich dafür ausgesprochen, bestimmte Bevölkerungsgruppen gezielt über einen Direktzahlmechanismus zu entlasten. Eine Übergewinnsteuer für Mineralölkonzerne, wie von der SPD gefordert, lehnt sie wie auch der Bundeskanzler ab. Deutschland und die USA wollen ihre Zusammenarbeit bei Rüstungsprojekten deutlich ausbauen. Dazu haben Bundesverteidigungsminister Boris Pistorius und sein US-Amtskollege Pete Hegseth in Washington eine Absichtserklärung über verstärkte Kooperationen unterzeichnet.
4: Neue sicherheitspolitische Herausforderungen machen eine robuste und eng verzahnte Verteidigungsindustrie nötig. Bei der Herstellung von Waffensystemen und Munition wollen die USA und Deutschland stärker zusammenarbeiten, Kapazitäten erhöhen und Lieferzeiten verkürzen, um so die Versorgung mit Rüstungsgütern auf beiden Seiten des Atlantiks zu sichern. Deutschland könne viel beisteuern, sagte Pistorius. Die verstärkte Zusammenarbeit mit den USA stärke die Sicherheit und Einsatzbereitschaft des gesamten Bündnisses. Tina Eck, USA.
2: Der milliardenschwere Rechtsstreit um die Lieferungen von Schutzmasken zu Beginn der Corona-Pandemie beschäftigt heute den Bundesgerichtshof in Karlsruhe. Das Gericht verhandelt über 4 Verfahren, in denen Unternehmen mit dem Bund über die Bezahlung der damals bestellten Masken streiten. Ob heute schon ein Urteil fällt, ist bisher offen. Zum Wetter, die Vorhersage des Deutschen Wetterdienstes. Heute wird es in weiten Teilen des Landes sehr wechselhaft. Zum Start in den Tag vom Nordwesten teils schauerartiger Regen und einzelne kräftige Gewitter. Das Ganze verlagert sich im Laufe des Tages bis in den Südosten. Die Höchstwerte bei 18 bis 24 Grad, im Südwesten nochmal bis 26 Grad. Morgen am Donnerstag noch vereinzelt Schauer im äußersten Nordwesten, sonst überwiegend freundlich und trocken bei ähnlichen Temperaturen wie heute.
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1: Ich bin Diana Kramer. Bundeskanzler Friedrich Merz hat angesichts weiter steigender Spritpreise Entlastungen für Autofahrer angekündigt. Eine Übergewinnsteuer auf Extraprofite der Mineralölkonzerne lehnt er jedoch ab. Doch genau für diese Steuer wirbt die SPD.
2: Immerhin einig ist man sich, dass viele Autofahrer an der Schmerzgrenze sind. Wir werden etwas gegen die Preistreiberei tun, verspricht der Kanzler. Aber eine Übergewinnsteuer hält er für rechtlich nicht durchsetzbar. SPD-Finanzminister Klingbeil will allerdings damit Entlastungen für Autofahrer gegenfinanzieren und fordert auch einen Spritpreisdeckel. Doch auch der ist umstritten in der Regierung. Dennoch sagt Merz, wir werden schnell Vorschläge auf den Tisch legen. Claudia Wächter, Nachrichtenredaktion.
1: Ungeachtet der hohen Spritpreise gab es in der Sommerreisezeit mehr Staus auf Autobahnen und Fernstraßen. Über den gesamten Ferienzeitraum zählte der ADAC fast 129.000 Staus, ein Anstieg um gut 8% gegenüber 2025. Die Staulänge hat sich laut ADAC um rund 4% auf knapp 218.000 Kilometer erhöht. Die meisten Staus wurden Mitte Juli zum Ferienstart im bevölkerungsreichsten Bundesland Nordrhein-Westfalen registriert. Zu Beginn der Corona-Pandemie wurden händeringend Schutzmasken gesucht. Der Bund bot viel Geld und Händler beschafften mehr als erwartet. Der daraus folgende Rechtsstreit liegt nun am Bundesgerichtshof in Karlsruhe. Ob heute schon ein Urteil fällt, ist unklar.
3: Das Bundesgesundheitsministerium hatte im Frühjahr 2020 ein sogenanntes Open-House-Verfahren durchgeführt, bei dem jeder, der wollte, dem Bund für 4,50 Euro das Stück FFP2-Masken verkaufen konnte. Doch es machten viel mehr Firmen mit als erwartet. Bei vielen verweigerte der Bund später die Annahme wegen angeblicher Mängel oder vermeintlich versäumter Fristen. Zahlreiche Händler zogen dagegen vor Gericht. Rund 90 Verfahren laufen heute noch dazu. Über 4 wird nun am BGH verhandelt. Aus Karlsruhe, Jacqueline Melcher.
1: Italien und Spanien haben erneut ihre gegenseitigen Grenzkontrollen verlängert. Diese sollen für weitere 2 Wochen gelten, kündigten beide EU-Länder an. Italien hatte die Einführung seinerzeit damit begründet, seine Grenzen wegen des Andrangs von Migranten auf die spanische Nordafrika-Exklave Ceuta besser schützen zu müssen. Zum Wetter, die Vorhersage des Deutschen Wetterdienstes. Heute wird es in weiten Teilen des Landes sehr wechselhaft. Zum Start in den Tag vom Nordwesten teils schauerartiger Regen und einzelne kräftige Gewitter. Das Ganze verlagert sich im Laufe des Tages bis in den Südosten. Die Höchstwerte bei 18 bis 24 Grad, im Südwesten nochmal bis 26 Grad. Morgen am Donnerstag noch vereinzelt Schauer im äußersten Nordwesten, sonst überwiegend freundlich und trocken bei ähnlichen Temperaturen wie heute.
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2: Ich bin Diana Kramer. Für die Autofahrer in Deutschland soll es angesichts immer weiter steigender Spritpreise Entlastungen geben. Das hatte Bundeskanzler Friedrich Merz gestern angekündigt. Wann und wie genau diese Entlastungen aussehen, soll jetzt in der Koalition beraten werden. Bremens SPD-Bürgermeister Andreas Bovenschulte sagte am Abend im ZDF, es dürfe jetzt aber nicht zu lange über die Optionen diskutiert werden.
3: Es müssen jetzt schnell Entscheidungen getroffen werden, weil die Situation an den Zapfsäulen einfach unerträglich ist. Die Menschen müssen entlastet werden. Da zählt jetzt eigentlich jeder Tag. Man kann die Energiesteuer senken, man kann auch den Direktzahlungsmechanismus nutzen. Alles hat Vorteile, all das hat Nachteile. Wichtig ist, sich auf eine Lösung zu verständigen und die schnell umzusetzen. Das ist, glaube ich, wichtiger, als jetzt noch monatelang über das richtige Instrument zu diskutieren.
2: Bremens Oberbürgermeister Bovenschulte. Bundeskanzler Friedrich Merz hat erneut seinen Willen bekräftigt, das schwarz-rote Reformpaket durchzusetzen. Es sei ein Versprechen, den ernsthaften Versuch zu unternehmen, das hinzubekommen, sagte er am Abend auf einer Veranstaltung zum 150. Geburtstag von Ex-Kanzler Konrad Adenauer in Berlin. Ähnlich hatte sich der Kanzler bereits gestern bei einer Wirtschaftstagung in Berlin geäußert und dabei von einer Bewährungsprobe für die Koalition gesprochen. Deutschland und die USA wollen ihre Zusammenarbeit bei Rüstungsprojekten deutlich ausbauen. Dazu haben Bundesverteidigungsminister Boris Pistorius und sein US-Amtskollege Pete Hexas in Washington eine Absichtserklärung für mehr Kooperation unterzeichnet.
4: Neue sicherheitspolitische Herausforderungen machen eine robuste und eng verzahnte Verteidigungsindustrie nötig. Bei der Herstellung von Waffensystemen und Munition wollen die USA und Deutschland stärker zusammenarbeiten, Kapazitäten erhöhen und Lieferzeiten verkürzen, um so die Versorgung mit Rüstungsgütern auf beiden Seiten des Atlantiks zu sichern. Tina Eck, USA.
2: Die Finanzmärkte blicken mit großer Spannung auf die Zinsentscheidung der US-Notenbank Fed. Zum ersten Mal seit Sommer 2023 könnte sie heute den Leitzins wieder anheben und damit versuchen, sich gegen die anhaltend hohe Inflation zu stemmen. In den vergangenen 5 Sitzungen hatte der Zentralbankrat die Zinsspanne bei 3,5 bis 3,75% beibehalten. Zum Wetter, die Vorhersage des Deutschen Wetterdienstes. Heute wird es in weiten Teilen des Landes sehr wechselhaft. Zum Start in den Tag vom Nordwesten teils schauerartiger Regen und einzelne kräftige Gewitter. Das Ganze verlagert sich im Laufe des Tages bis in den Südosten. Die Höchstwerte bei 18 bis 24 Grad, im Südwesten nochmal bis 26 Grad. Morgen am Donnerstag noch vereinzelt Schauer im äußersten Nordwesten, sonst überwiegend freundlich und trocken bei ähnlichen Temperaturen wie heute.
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1: 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Von der Plaza Domingo

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1: Ich bin Tine Klimach. Bundeskanzler Friedrich Merz hat wegen der hohen Spritpreise Entlastungen der Autofahrer angekündigt. Für viele Menschen, die täglich das Auto brauchten, sei eine Belastungsgrenze erreicht, sagte er. Wie genau die Entlastungen aussehen und wann sie kommen, steht aber noch nicht fest.
2: Eventuell nochmal ein Tankrabatt durch die Senkung der Energiesteuer, eventuell auch Direktzahlungen. Es werden jetzt mehrere Optionen besprochen, sagte der Kanzler. Was er nicht will, ist eine Übergewinnsteuer auf Extraprofite der Mineralölkonzerne. Die will aber die SPD als Gegenfinanzierung für Entlastungen und es könnte damit wieder knirschen in der Koalition. Für lange Debatten ist aber gar keine Zeit, mahnt auch Bremens SPD-Bürgermeister Andreas Bovenschulte. Für die Menschen, die jeden Tag aufs Auto angewiesen sind, zählt jetzt jeder Tag, sagte er am Abend. Im ZDF. Diana Kramer, Nachrichtenredaktion.
1: Ungeachtet der hohen Spritpreise gab es in der Sommerreisezeit mehr Staus auf Autobahnen und Fernstraßen. Über den gesamten Ferienzeitraum zählte der ADAC fast 129.000 Staus. Ein Anstieg um gut 8% gegenüber dem Vorjahr. Die meisten Staus wurden am Wochenende vom 17. bis 19. Juli registriert, dem Ferienstart im bevölkerungsreichsten Bundesland Nordrhein-Westfalen. Anfang der Corona-Pandemie wurden händeringend Schutzmasken gesucht. Der Bund bot viel Geld an und Händler beschafften weit mehr als gedacht. Der daraus folgende Rechtsstreit liegt nun am Bundesgerichtshof in Karlsruhe. Ob heute schon ein Urteil fällt, ist noch unklar.
3: Das Bundesgesundheitsministerium hatte im Frühjahr 2020 ein sogenanntes Open-House-Verfahren durchgeführt, bei dem jeder, der wollte, dem Bund für 4,50 Euro das Stück FFP2-Masken verkaufen konnte. Doch es machten viel mehr Firmen mit als erwartet. Bei vielen verweigerte der Bund später die Annahme wegen angeblicher Mängel oder vermeintlich versäumter Fristen. Zahlreiche Händler zogen dagegen vor Gericht. Rund 90 Verfahren laufen heute noch dazu. Über 4 wird nun am BGH verhandelt. Aus Karlsruhe, Jacqueline Melcher.
1: In Stadthagen in Niedersachsen ist ein Streit unter Kindern um einen Ball derart eskaliert, dass am Ende 5 Personen zum Teil schwer verletzt wurden. Nach Angaben der Polizei hatten sich mehrere Eltern in den Streit ihrer Sprösslinge eingemischt. Nach einer verbalen Auseinandersetzung kam es schließlich zu einer Schlägerei. Ein 26-Jähriger kam schwer verletzt ins Krankenhaus. 4 weitere Erwachsene wurden leicht verletzt.
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4: Momentan in Hamburg 17 Grad, in Bremen 16, Soltau 16, Detmold 16, Bad Vilbel bei Frankfurt am Main 16 und St. Wendel im Saarland 17 Grad. Sehr mild, aber noch häufig sehr nass. Vor allen Dingen von der Eifel bis zur Ostsee. Da zieht schauerartiger Regen mit einzelnen Gewittern ostwärts durch. Am Nachmittag gibt es dann vor allen Dingen im Südosten teils kräftige Gewitter mit Starkregen und auch Hagel. Ansonsten wechselnd bewölkt mit heiteren Abschnitten und meist trocken. Die Höchstwerte zwischen 18 und 24 Grad.
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4: Hey, zum Start in euren Mittwoch. Mit 3 frischen Frauen hintereinander weg. Mit Maite Kelly, ein Kuss in Paris. Mit Juliane Werding, Stimmen im Wind. Und hier ist Helene Fischer, Herzbeben.
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0: Viertel nach sechs. Schönen guten Morgen.
1: 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Heute ist
2: Mittwoch, der 16. September 2026. Heute vor 47 Jahren gelingt zwei Familien aus Thüringen eine spektakuläre Flucht aus der DDR. In einem selbstgebauten Heißluftballon überqueren sie nachts die innerdeutsche Grenze und erreichen den Westen. Die Geschichte geht später als eine der berühmtesten Fluchten aus der DDR in die Zeitgeschichte ein. Wenn ihr heute Geburtstag habt, dann feiert ihr mit David Copperfield. Der amerikanische Entertainer und Illusionist wird heute 70. Mit seinen spektakulären Shows machte er weltweit Schlagzeilen, etwa durch das scheinbare Verschwinden der Freiheitsstatue. Und auch privat sorgte er für Aufmerksamkeit. Anfang der 1990er Jahre war er mit dem deutschen Supermodel Claudia Schiffer liiert. Und außerdem ist heute der internationale Tag zur Erhaltung der Ozonschicht. Der von den Vereinten Nationen ausgerufene Aktionstag erinnert daran, wie wichtig der Schutz unserer Atmosphäre ist und dass internationale Zusammenarbeit tatsächlich globale Umweltprobleme lösen kann.
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2: Wir sind Feuerherz. In meinen Träumen ist die Hölle los. Guten Morgen.

Euch ein prima Start rein in diesen Mittwoch. Wir tun, was wir können, um dabei zu helfen. Ihr hört Antenne Schlager gleich mit einem tollen Schlager-Dino von Pur. Einfach zum Mitsingen, zum Mitfühlen. Lena. Und hier ist Vanessa Mai mit Regenbogen. Um jetzt gleich 6:30 Uhr.

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1: Guten Morgen am Mittwoch. Reisende nach Südeuropa müssen sich weiter auf Kontrollen einstellen. Italien und Spanien verlängern ihre Grenzkontrollen um weitere 15 Tage. Hintergrund ist der Streit beider Länder über den Umgang mit Migration. Wer in den nächsten Tagen zwischen den beiden Ländern unterwegs ist, sollte also etwas mehr Zeit einplanen. Besorgniserregende Nachrichten aus Frankfurt am Main. Dort sind zwei Menschen an Malaria erkrankt, obwohl sie nicht in einem Risikogebiet waren. Beide wohnen in Flughafennähe. Die Gesundheitsbehörden vermuten einen Zusammenhang mit den zuletzt bekannt gewordenen Malaria-Fällen bei Flughafenmitarbeitern. Und im Sport sorgt Bundestrainer Jürgen Klopp wohl für eine Überraschung. Medienberichten zufolge steht Felix Keidel vom Bundesliga-Aufsteiger SV Elversberg erstmals vor einer Nominierung für die Nationalmannschaft. Der 23-Jährige hat erst vor wenigen Wochen sein Bundesliga-Debüt gefeiert.
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1: Wir messen momentan um gleich 6:35 in Hamburg 17 Grad, in Bremen 16, in Berlin 17, Nordhorn im Westen Niedersachsens 16, Detmold in Ostwestfalen-Lippe auch 16 und St. Wendel im Saarland 17 Grad. Erstmal zieht da noch gut viel schauerartiger Regen mit einzelnen Gewittern von Westen nach Osten, und zwar so von der Eifel bis zur Ostsee. Am Nachmittag dann vor allen Dingen im Südosten Deutschlands teils kräftige Gewitter. Ansonsten wechselnd bewölkt, heitere Abschnitte dabei, meist trocken, Höchstwerte zwischen 18 und 24 Grad.
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1: Kommt gut rein in den Mittwoch. Ich bin Tom Meyer, hab jetzt Bernhard Brink für euch. Erst willst du mich, dann willst du nicht.

0: Antenne Schlager, jetzt mit der Extraportion Schlager-Dinos. Gleich Gigi Anderson, Mädchen, Mädchen. Guten Morgen, 18 vor 7.
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0: Für heute Mittwoch, den 16. September. Widder, dein Körper will heute Bewegung und dein Kopf gleich ein klares Ziel dazu. Ein flotter Start, ein kurzer Weg zu Fuß oder Sport am Abend laden dich spürbar auf. Stier, du bleibst gelassen, auch wenn um dich herum nicht alles rund läuft. Mit deiner ruhigen Art schaffst du Vertrauen und bringst eine Beziehung wieder auf einen angenehmen Kurs. Zwillinge, du entdeckst heute etwas Spannendes zwischen den Zeilen eines Gesprächs. Daraus kann sich beruflich oder privat ein Kontakt entwickeln, der dich noch eine Weile begleitet. Krebs, zu Hause oder im nahen Kreis kannst du heute viel Gutes bewirken. Wenn du freundlich Grenzen setzt, entsteht Nähe, ohne dass du dich selbst dabei aus dem Blick verlierst. Löwe, in einer Begegnung knistert es leicht und dein Charme wirkt ganz ohne Mühe. Wer dir wichtig ist, freut sich heute über deine warme und zugleich souveräne Art. Jungfrau, dein Blick für Details hilft dir heute besonders bei einer Aufgabe, die Genauigkeit verlangt. Wenn du Pausen bewusst einplanst, bleibt deine Energie dabei angenehm stabil. Waage, du wünschst dir Harmonie, doch heute entsteht sie nicht allein durchs Nachgeben. Mit einer klaren Haltung machst du Beziehungen leichter, weil man bei dir weiß, woran man ist. Skorpion, heute hast du einen langen Atem und kannst etwas abschließen, das volle Aufmerksamkeit fordert. Dabei hilft dir weniger Tempo als die Fähigkeit, konsequent bei dir zu bleiben. Schütze, du brauchst heute Abwechslung und einen freien Kopf. Ein kleiner Perspektivwechsel oder spontaner Plan mit Freunden hebt deine Stimmung sofort. Steinbock, Verlässlichkeit zahlt sich heute aus und macht deinen Einsatz sichtbar. Jemand registriert sehr genau, wie gründlich und ruhig du eine Sache trägst. Wassermann, heute darf es ungeplant schön werden, denn Zufälle spielen dir in die Hände. Eine originelle Begegnung oder ein spontaner Einfall bringt dir frische Energie für den Abend. Und Fische, du nimmst Stimmungen fein wahr und findest dadurch einen guten Zugang zu anderen. Gerade in einer sensiblen Lage hilft dir dein leiser Ton mehr als jede große Geste.
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Antenne Schlager am Mittwochmorgen. Manche Leute sagen ja, zu Hause ist es am schönsten. Andere nehmen das offenbar ganz wörtlich. Und zwar komplett unverhüllt. In Kaiserslautern, da hat die Polizei am vergangenen Wochenende einen eher ungewöhnlichen Einsatz gehabt. Anwohner meldet nämlich einen Mann, der sein Haus gestrichen hat. Soweit normal. Der kleine Unterschied, der 64-Jährige trug dabei offenbar nur seine Schuhe. Als die Beamten ankamen, stand er gerade mitten bei der Fassadenarbeit. Die Polizisten erklärten ihm, dass so ein Freiluftanstrich für die Nachbarschaft möglicherweise etwas zu viel Einblick bietet. Begeistert war der Hobbymaler davon offenbar nicht. Laut Polizei zeigte er sich zunächst ziemlich uneinsichtig. Erst nach einer etwas deutlicheren Aufforderung zog er dann doch eine Hose an. Die Farbe blieb an der Wand und die Hose am Mann. Allerdings muss er jetzt mit einer Anzeige wegen einer Ordnungswidrigkeit rechnen. Ja, die wichtigste Frage hat übrigens jemand gestellt, nämlich war die Fassade am Ende wenigstens deckend gestrichen. Wäre ja schade, wenn ausgerechnet die Wand noch eine zweite Schicht braucht, während der Maler schon komplett ohne gearbeitet hat. Oder?

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8: Ich bin Tine Klimach. Wegen der hohen Spritpreise hat Kanzler Merz Entlastungen angekündigt. Wie das genau ablaufen soll, ist noch offen. Egal, ob eine Senkung der Energiesteuer oder eine Direktzahlung. Wichtig ist, dass die Entlastungen für Autofahrer schnell kommen. Es zähle jeder Tag, sagt Bremens Bürgermeister Andreas Bovenschulte, der aktuell auch Bundesratspräsident ist, am Abend im ZDF Heute-Journal.
9: Und deshalb müssen jetzt Entlastungsmaßnahmen beschlossen werden auf der einen Seite und auf der anderen Seite muss geklärt werden, wenn wir die Bürgerinnen und Bürger entlasten, wie kriegen wir das Geld zur Gegenfinanzierung? Und da stellt sich natürlich die Frage der Übergewinnsteuer. Die Mineralölkonzerne machen sich zurzeit die Taschen voll auf unsere Kosten und das sollte nicht so bleiben.
8: Diesen Schritt, eine Übergewinnsteuer, lehnt Bundeskanzler Merz bisher ab. Deutschland und die USA wollen ihre Zusammenarbeit mit Rüstungsprojekten deutlich ausbauen. Dazu haben Bundesverteidigungsminister Boris Pistorius und sein US-Amtskollege Pete Hegseth in Washington eine Absichtserklärung unterzeichnet.
10: Neue sicherheitspolitische Herausforderungen machen eine robuste und eng verzahnte Verteidigungsindustrie nötig. Bei der Herstellung von Waffensystemen und Munition wollen die USA und Deutschland stärker zusammenarbeiten, Kapazitäten erhöhen und Lieferzeiten verkürzen, um so die Versorgung mit Rüstungsgütern auf beiden Seiten des Atlantiks zu sichern. Deutschland könne viel beisteuern, sagte Pistorius. Die verstärkte Zusammenarbeit mit den USA stärke die Sicherheit und Einsatzbereitschaft des gesamten Bündnisses. Aus den USA, Tina Eck.
8: Das Ozonloch über der Antarktis ist im vergangenen Jahr so klein gewesen wie selten seit Anfang der 90er Jahre. Das sei das zweite Jahr in Folge, berichtet die Weltwetterorganisation. Die Ozonschicht ist wichtig, weil sie Menschen und die Erde vor gefährlichen UV-Strahlen der Sonne schützt. Diese können zum Beispiel Hautkrebs verursachen. Sonnenschutz ist trotzdem wichtiger denn je, denn in Teilen Europas habe die UV-Strahlung seit Mitte der 90er Jahre um bis zu 20% zugenommen, hieß es. Nach Schockmomenten auf der überfüllten Wiesen im vergangenen Jahr soll nun einiges anders werden auf dem Oktoberfest. Die Behörden wollen am Vormittag über Sicherheitsvorkehrungen auf der Wiesen informieren. Bereits bekannt ist, dass KI-gestützte Kameras künftig zu große Ansammlungen erkennen und schnell Alarm schlagen sollen.
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11: Im Moment in Bad Oldesloe 14 Grad, Hamburg 16, Bremen 15, Verden an der Aller 16, Lemgo 15 und Neunkirchen im Saarland 17 Grad. Erstmal zieht noch ein bisschen Regen durch, naja, ein bisschen. Ja, teilweise kann es viel sein mit einzelnen Gewittern über die Nordhälfte Deutschlands hinweg. Am Nachmittag dann vor allen Dingen im Südosten teils kräftige Gewitter mit Starkregen und Hagel möglich. Ansonsten eine Mischung aus Wolken, bisschen Sonne und meist trockenem Wetter. Höchstwerte zwischen 18 und 24 Grad. Morgen dann noch oft bewölkt, später freundlicher, meist trocken.
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11: für Kriminelle wird es immer leichter, Passwörter zu knacken. Möglich machen das unter anderem künstliche Intelligenz, spezielle Softwareprogramme und schlechte Passwörter, die wohl das größte Problem sind, warnt das Bundesamt für Sicherheit und Informationstechnik. Wir reden gleich nochmal, was wir tun können mit unserem Verbraucherexperten Ron Perdus nach 3 Schlagern am Stück. Die sind wirklich klasse. Kevin Neon ist mit dabei, sein aktueller Kracher Hallöchen Piccolöchen. Davor ein absoluter Megaschlager-Dino von Manuela. Schuld war nur der Bossa Nova. Und wir starten rein mit einem unserer Lieblingsniederländer, Eloy de Jong, jetzt Schritt für Schritt. Goeiemorgen.
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0: Deutschland immer noch viele Wörter, die einfach gar nicht gehen, wie Hallo 123 oder Passwort oder 123456789. Und auch wenn ich es schon oft gesagt habe und immer wieder darüber berichtet wird, scheint sich da nicht allzu viel zu ändern. Es gibt eine schöne Übersicht, wie lange es dauert, Passwörter zu knacken. Bei 8 Zahlen gelingt es sofort, bei 8 Zeichen mit Zahlen, Groß-Kleinbuchstaben und Sonderzeichen, da dauert es immerhin 3 Stunden. Mhm. Und nutzt man 11 Zeichen aus diesem Mix, dann dauert es tatsächlich aktuell 279 Jahre.
1: Na guck mal, also lieber was Langes mit vielen Zahlen, Buchstaben und Zeichen. Was hältst du von solchen Passwort-Manager-Programmen?
0: Ja, einmal eingerichtet, arbeitet der von ganz allein. Der füllt Benutzername und Passwort automatisch aus. Ich finde es super praktisch. Kein Suchen, kein Zurücksetzen mehr. Und das Beste, jeder muss sich nur ein einziges Master-Passwort merken. Alle, die Sicherheitsbedenken haben, kann ich beruhigen. Moderne Passwort-Manager verschlüsseln die Daten sehr gut. Und es gibt auch noch eine Zwei-Faktor-Authentifizierung, die aktiviert werden kann. Mehr geht eigentlich nicht und ist definitiv viel sicherer als das Passwort 123456. Und da gibt es so ein paar Anbieter, zum Beispiel OnePassword, Bitwarden oder KeePass. Die bieten Apps fürs Handy und den Computer. Auch eine Synchronisation zwischen den Geräten ist möglich. Manchmal gibt es auch kostenlose Basisversionen. Und wer zum Beispiel ein iPhone hat, der weiß, da gibt es den Passwortmanager ebenfalls schon inklusive.
1: Danke dir, Ron, für die guten Tipps. Gleich Geiersturzflug bei Antenne Schlager. Pure Lust am Leben. Und hier ist Beatrice Egli um 14 nach 7.

Ich höre da auch schon Florian Silbereisen das laut mitsingen nochmal wieder, wie er es immer zu Anfang seiner Schlagerboom-Sendung macht. Denn an Silvester dieses Jahr wird er allein eine große Show machen im Ersten. Denn die von Kiwi und Johannes B. Kerner, die fällt ja endgültig aus. Habt ihr vielleicht auch schon mitbekommen. Jetzt für euch Achim Petri noch eine Nacht zum besseren Start in den Mittwoch mit Antenne Schlager. Guten Morgen um 9 vor halb

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1: Guten Morgen am Mittwoch. Ein Thema, das viele Familien betrifft. Die EU diskutiert strengere Regeln für soziale Medien. Heute wird erwartet, dass Ursula von der Leyen Vorschläge vorstellt, die auch Einfluss auf die Debatte über Altersgrenzen für TikTok, Instagram und Co. haben könnten. In Niedersachsen hat ein Streit unter Kindern um einen Ball ein unschönes Ende genommen. In Stadthagen mischten sich mehrere Eltern ein. Am Ende gab es eine handfeste Schlägerei mit 5 Verletzten. Und zum Sport. Alexander Zverev gibt grünes Licht für den Davis Cup. Der US Open Champion wird die deutsche Mannschaft im Duell mit Kroatien verstärken und dürfte damit viele Tennisfans auf einen erfolgreichen Auftritt hoffen lassen.
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1: Gleich 7:30. In Hamburg momentan 16 Grad, in Schneverdingen 15, Bremen 15, Bad Salzuflen 15, Xanten am Niederrhein 14 und St. Ingbert im Saarland 17 Grad. Da zieht erstmal noch schauerartiger Regen durch, von Westen nach Osten, von der Eifel bis hin zur Ostsee. Einzelne Gewitter können dabei sein. Später am Nachmittag vor allen Dingen im Südosten Deutschlands teils kräftige Gewitter. Ansonsten wechselnd bewölkt, auch mit heiteren Abschnitten meist trocken. Höchstwerte zwischen 18 und 24. 20 Grad. Morgen oft wolkig, später freundlicher, auch dann 18 bis 24 Grad.

0: gleich der Kaiser mit Viva l'Amor. Schönen guten Morgen um 19 vor 8.
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0: Traurige Nachrichten aus der Filmwelt. Schauspieler Ralf Richter ist im Alter von 69 Jahren gestorben. Der Das Boot und Bang Boom Bang Star war für viele einfach Kult. In den sozialen Medien nehmen Fans und Promis jetzt Abschied. Oliver Pocher nennt ihn zum Beispiel ein absolutes Unikat. Kathi Karrenbauer spricht von einer traurigen Nachricht und sagt, viel zu früh. Und eine echte Mutmach-Nachricht haben wir auch. Thomas Gottschalk ist weiterhin krebsfrei. Nach einer erneuten Kontrolle gibt es Entwarnung. Kein Krebs nachweisbar. Seine Frau Carina spricht sogar von einem kleinen Wunder. Gottschalk selbst sagt, ganz fit sei er zwar noch nicht, aber es gehe ihm jede Woche ein bisschen besser. Und bei den Royals? Prinz William hat an Harrys 42. Geburtstag lieber Dienst geschoben, statt Torte gegessen. Bei einem Termin in Devon traf William nicht nur Bürgerinnen und Bürger, sondern auch Hunde und sogar Alpakas. Ob es trotzdem Glückwünsche für Bruder Harry gab, ist nicht bekannt. Meghan jedenfalls gratulierte öffentlich und nannte ihren Mann einfach den Besten.
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Schönen guten Morgen, ihr hört Antenne Schlager um 10 Minuten vor 8 an diesem Mittwoch. Tja, manchmal reicht ein kleines Flugobjekt für ganz große Fragen. Am Steinhuder Meer in Niedersachsen, da lief gestern ein größerer Polizeieinsatz. Da waren Teile einer vermutlich abgestürzten Drohne gefunden worden. Das Gelände wurde abgesucht, um herauszufinden, woher sie kommt und wem sie gehört. Und während man hierzulande noch rätselt, wem die Drohne gehört, macht Peking gleich kurzen Prozess. In der chinesischen Hauptstadt, da wird ab Mitte November nicht nur das Fliegen von Drohnen verboten, sondern sogar deren Besitz und Lagerung im Stadtgebiet. Selbst Urlauber müssen ihre Drohne draußen lassen. Spannend ist das schon, denn in anderen Städten Chinas, da liefern Drohnen längst Kaffee oder Essen aus. Also in Peking allerdings, da heißt es künftig eher Füße auf den Boden, Drohnen bleiben am Boden. Da sieht man mal, wie unterschiedlich mit der Technik umgegangen wird. Das Ganze eben aus Sicherheitsgründen, sagt man in der Hauptstadt in Peking. Ja, bei uns sucht man nach einer abgestürzten Drohne, dort verschwinden sie gleich komplett aus dem Stadtbild. So, wir lassen jetzt lieber etwas durch die Luft schweben, das garantiert erlaubt ist. Die schönsten Schlager für euch hier bei Antenne Schlager. Gleich Thomas Anders, der guckt auch in den Himmel beim Sternenregen. Und hier ist Wolle Petri. Du bist ein Wunder.

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7: Ich bin Tine Klimach. Wegen der hohen Spritpreise hat Kanzler Merz Entlastungen angekündigt. Wie das genau ablaufen soll, ist noch offen. Egal, ob eine Senkung der Energiesteuer oder eine Direktzahlung. Wichtig ist, dass die Entlastungen für Autofahrer schnell kommen. Es zähle jeder Tag, sagt Bremens Bürgermeister Andreas Bovenschulte, der aktuell auch Bundesratspräsident ist, am Abend im ZDF-Heute-Journal.
8: Und deshalb müssen jetzt Entlastungsmaßnahmen beschlossen werden auf der einen Seite und auf der anderen Seite muss geklärt werden, wenn wir die Bürgerinnen und Bürger entlasten, wie kriegen wir das Geld zur Gegenfinanzierung? Und da stellt sich natürlich die Frage der Übergewinnsteuer. Die Mineralölkonzerne machen sich zurzeit die Taschen voll auf unsere Kosten und das sollte nicht so bleiben.
7: Diesen Schritt, eine Übergewinnsteuer, lehnt Bundeskanzler Merz bisher ab. Deutschland und die USA wollen ihre Zusammenarbeit mit Rüstungsprojekten deutlich ausbauen. Dazu haben Bundesverteidigungsminister Boris Pistorius und sein US-Amtskollege Pete Hegseth in Washington eine Absichtserklärung unterzeichnet.
9: Neue sicherheitspolitische Herausforderungen machen eine robuste und eng verzahnte Verteidigungsindustrie nötig. Bei der Herstellung von Waffensystemen und Munition wollen die USA und Deutschland stärker zusammenarbeiten, Kapazitäten erhöhen und Lieferzeiten verkürzen, um so die Versorgung mit Rüstungsgütern auf beiden Seiten des Atlantiks zu sichern. Deutschland könne viel beisteuern, sagte Pistorius. Die verstärkte Zusammenarbeit mit den USA stärke die Sicherheit und Einsatzbereitschaft des gesamten Bündnisses. Aus den USA, Tina Eck.
7: Das Ozonloch über der Antarktis ist im vergangenen Jahr so klein gewesen wie selten seit Anfang der 90er Jahre. Das sei das zweite Jahr in Folge, berichtet die Weltwetterorganisation. Die Ozonschicht ist wichtig, weil sie Menschen und die Erde vor gefährlichen UV-Strahlen der Sonne schützt. Diese können zum Beispiel Hautkrebs verursachen. Sonnenschutz ist trotzdem wichtiger denn je, denn in Teilen Europas habe die UV-Strahlung seit Mitte der 90er Jahre um bis zu 20% zugenommen, hieß es. Nach Schockmomenten auf der überfüllten Wiesen im vergangenen Jahr soll nun einiges anders werden auf dem Oktoberfest. Die Behörden wollen am Vormittag über Sicherheitsvorkehrungen auf der Wiesen informieren. Bereits bekannt ist, dass KI-gestützte Kameras künftig zu große Ansammlungen erkennen und schnell Alarm schlagen sollen.
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10: Momentan in Hamburg 16 Grad, in Bremen 15, Meppen 15, Spandau 16, Braunschweig 16, Herford 15 und Homburg im Saarland 16 Grad. Da zieht immer noch ein bisschen schauerartiger Regen mit einzelnen Gewittern Richtung Osten raus, von der Eifel bis zur Ostsee. Am Nachmittag dann vor allen Dingen im Südosten Deutschlands teils kräftige Gewitter. Ansonsten wechselnd bewölkt, auch mal ein bisschen Sonne dabei, meist trocken, 18 bis 24 Grad. Morgen oft bewölkt, später am Tag freundlich. Ähnliche Höchstwerte und meist trocken dann.
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10: 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Und wir starten sofort rein mit dem Brett von Helene Fischer, dass wir alle mitsingen können. Hier ist sie, atemlos durch die Nacht. Schön mit

Guten Morgen am Mittwoch, 12 nach 8, ihr hört Antenne Schlager. Ja, manche klauen sich ein Kaugummi an der Kasse, andere gleich 4 Tonnen Zwiebeln vom Feld. Genau das ist nämlich gerade in Uetze in

0: Robinson Hood geklautes den Armen geben und Essen verteilen. Ja, also ja. Er klaut die Zwiebeln und verteilt sie unter den Armen.
1: Also diese Angaben sind ohne Gewähr. Ich hab's nur gehört.
2: Ja, besonders gut gefällt mir Robinson Hood. Das muss ein ganz neuer Held unserer Kindheit sein. Da kommen einem auch ohne Zwiebeln die Tränen, oder? So, Lukas Cordalis jetzt und Jolina Dres. Wenn der Regen auf uns fällt, bei Antenne Schlager.

Ich glaube, bei dem Lied hat sich damals auch Ariel die Meerjungfrau bedient. Lass die Sonne in dein Herz, Wind bei Antenne Schlager. Gleich wär's hart, toller Schlager-Dino von Klaus Lage. Faust auf Faust, der Hit zum Schimanski-Film damals. Und hier ist Ella endlich, Spuren auf dem Mond.

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4: Guten Morgen am Mittwoch. Die politische Lage in Berlin bleibt angespannt. Bundeskanzler Friedrich Merz hat sogar seine Reise zur UN-Generaldebatte in New York abgesagt. Wegen der anstehenden Landtagswahlen in Berlin und Mecklenburg-Vorpommern steht der Kanzler innenpolitisch besonders unter Druck. Auf Deutschlands Straßen war in diesem Sommer noch mehr Geduld gefragt. Der ADAC hat über 8% mehr Staus registriert als im Vorjahr. Die gute Nachricht, im Schnitt waren die Staus etwas kürzer. Und Sportfans dürfen sich freuen. Alexander Zverev hat seine Teilnahme am Davis Cup zugesagt. Der US Open-Sieger wird am Wochenende für Deutschland gegen Kroatien aufschlagen.
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4: Aktuell in Hamburg 16 Grad, in Bremen 14, Lingen an der Ems 15, Herford 16, Hofgeismar in Nordhessen 16 und Mettlach im Saarland 17 Grad. Ein paar Restschauer gibt's noch, dieses größeren Gewitter- und Schauerbandes, was so von der Eifel bis zur Ostsee rauszieht. Am Nachmittag dann vor allen Dingen im Südosten Deutschlands teils kräftige Gewitter. Ansonsten wechselnd bewölkt, auch ein bisschen Sonne mit dabei, meist trocken, 18 bis 24 Grad. Morgen oft bewölkt, später freundlicher. Dazu auch wieder 18 bis 24 Grad.
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0: Gabor und Roselli, sehr fluffig mal wieder, richtig gut zum Mitschnippen. Küss mich hier bei Antenne Schlager. Gleich geht Tanja Lasch für uns nach vorne mit Nicht schuldig. Und außerdem habe ich einen tollen Schlagerdino für euch von Felix Deluxe, das Taxi nach Paris. Wo geht's heute für uns hin, sternenmäßig? Das hört ihr jetzt. Es ist 19 vor 9.
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0: Für heute Mittwoch, den 16. September. Widder. Dein Körper will heute Bewegung und dein Kopf gleich ein klares Ziel dazu. Ein flotter Start, ein kurzer Weg zu Fuß oder Sport am Abend laden dich spürbar auf. Stier, du bleibst gelassen, auch wenn um dich herum nicht alles rund läuft. Mit deiner ruhigen Art schaffst du Vertrauen und bringst eine Beziehung wieder auf einen angenehmen Kurs. Zwillinge, du entdeckst heute etwas Spannendes zwischen den Zeilen eines Gesprächs. Daraus kann sich beruflich oder privat ein Kontakt entwickeln, der dich noch eine Weile begleitet. Krebs. Zu Hause oder im nahen Kreis kannst du heute viel Gutes bewirken. Wenn du freundlich Grenzen setzt, entsteht Nähe, ohne dass du dich selbst dabei aus dem Blick verlierst. Löwe. In einer Begegnung knistert es leicht und dein Charme wirkt ganz ohne Mühe. Wer dir wichtig ist, freut sich heute über deine warme und zugleich souveräne Art. Jungfrau. Dein Blick für Details hilft dir heute besonders bei einer Aufgabe, die Genauigkeit verlangt. Wenn du Pausen bewusst einplanst, bleibt deine Energie dabei angenehm stabil. Waage. Du wünschst dir Harmonie, doch heute entsteht sie nicht allein durchs Nachgeben. Mit einer klaren Haltung machst du Beziehungen leichter, weil man bei dir weiß, woran man ist. Skorpion. Heute hast du einen langen Atem und kannst etwas abschließen, das volle Aufmerksamkeit fordert. Dabei hilft dir weniger Tempo als die Fähigkeit, konsequent bei dir zu bleiben. Schütze. Du brauchst heute Abwechslung und einen freien Kopf. Ein kleiner Perspektivwechsel oder spontaner Plan mit Freunden hebt deine Stimmung sofort. Steinbock. Verlässlichkeit zahlt sich heute aus und macht deinen Einsatz sichtbar. Jemand registriert sehr genau, wie gründlich und ruhig du eine Sache trägst. Wassermann. Heute darf es ungeplant schön werden, denn Zufälle spielen dir in die Hände. Eine originelle Begegnung oder ein spontaner Einfall bringt dir frische Energie für den Abend. Und Fische, du nimmst Stimmungen fein wahr und findest dadurch einen guten Zugang zu anderen. Gerade in einer sensiblen Lage hilft dir dein leiser Ton mehr als jede große Geste.
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Guten Start in den Mittwoch, 10 vor 9, ihr hört Antenne Schlager. Ja, es gibt Schlager, die sind Hits und dann gibt's Schlager, die zu einem Lebensgefühl werden. Genau so ein Lied ist jetzt dran, Marmor, Stein und Eisen von Drafi Deutscher. 1965 landete der damals gerade mal 19-jährige Berliner damit einen echten Volltreffer. Der Song stürmt die Charts, wird zum Millionenerfolg und macht Drafi Deutscher über Nacht zu einem der größten deutschen Popstars seiner Zeit. Und bis heute gehört dieser Titel zu den bekanntesten deutschsprachigen Schlagern überhaupt. Aber warum berührt uns das Lied auch noch mehr als 60 Jahre später? Einfach, weil hinter der einfachen Zeile eine große Botschaft steckt. Alles kann vergehen, alles kann sich verändern. Häuser, Mauern, sogar Marmorstein und Eisen. Aber echte Liebe, echte Verbundenheit, die sollen bleiben. Und genau das macht diesen Song so besonders. Er ist leicht, fröhlich, tanzbar und gleichzeitig steckt darin auch eine Sehnsucht nach Beständigkeit, die jeder von uns kennt. Für Drafi Deutscher war das Lied der große Durchbruch. Für viele von uns ist es bis heute eine kleine Zeitmaschine zurück in die etwas unbeschwerteren Jahre der 60er. Hier kommt ein echter Schlager-Dino, der Generationen verbindet. Hier ist Drafi Deutscher, Marmor, Stein und Eisen bricht bei Antenne Schlager.

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11: Ich bin Tine Klimach. Wegen der hohen Spritpreise hat Kanzler Merz Entlastungen angekündigt. Wie das genau ablaufen soll, ist noch offen. Egal, ob eine Senkung der Energiesteuer oder eine Direktzahlung. Wichtig ist, dass die Entlastungen für Autofahrer schnell kommen. Es zähle jeder Tag, sagt Bremens Bürgermeister Andreas Bovenschulte, der aktuell auch Bundesratspräsident ist, am Abend im ZDF-Heute-Journal.
12: Und deshalb müssen jetzt Entlastungsmaßnahmen beschlossen werden auf der einen Seite und auf der anderen Seite muss geklärt werden, wenn wir die Bürgerinnen und Bürger entlasten, wie kriegen wir das Geld zur Gegenfinanzierung? Und da stellt sich natürlich die Frage der Übergewinnsteuer. Die Mineralölkonzerne machen sich zurzeit die Taschen voll auf unsere Kosten und das sollte nicht so bleiben.
11: Diesen Schritt, eine Übergewinnsteuer, lehnt Bundeskanzler Merz bisher ab. Ungeachtet der hohen Spritpreise gab es in der Sommerreisezeit mehr Staus auf Autobahnen und Fernstraßen. Über den gesamten Ferienzeitraum zählte der ADAC fast 129.000 Staus. Ein Anstieg um gut 8% gegenüber dem Vorjahr. Die meisten Staus wurden am Wochenende vom 17. bis 19. Juli registriert, dem Ferienstart im bevölkerungsreichsten Bundesland Nordrhein-Westfalen. Anfang der Corona-Pandemie wurden händeringend Schutzmasken gesucht. Der Bund bot viel Geld an und Händler beschafften weit mehr als gedacht. Der daraus folgende Rechtsstreit liegt nun am Bundesgerichtshof in Karlsruhe. Ob heute schon ein Urteil fällt, ist noch unklar.
13: Das Bundesgesundheitsministerium hatte im Frühjahr 2020 ein sogenanntes Open-House-Verfahren durchgeführt, bei dem jeder, der wollte, dem Bund für 4,50 Euro das Stück FFP2-Masken verkaufen konnte. Doch es machten viel mehr Firmen mit als erwartet. Bei vielen verweigerte der Bund später die Annahme wegen angeblicher Mängel oder vermeintlich versäumter Fristen. Zahlreiche Händler zogen dagegen vor Gericht. Rund 90 Verfahren laufen heute noch dazu. Über 4 wird nun am BGH verhandelt. Aus Karlsruhe, Jacqueline Melcher.
11: Das Ozonloch über der Antarktis ist im vergangenen Jahr so klein gewesen wie selten seit Anfang der 90er Jahre. Das berichtet die Weltwetterorganisation. Die Ozonschicht ist wichtig, weil sie Menschen und die Erde vor gefährlichen UV-Strahlen der Sonne schützt. Diese können zum Beispiel Hautkrebs verursachen. Trotzdem keine Entwarnung. In Teilen Europas habe die UV-Strahlung seit Mitte der 90er Jahre um bis zu 20% zugenommen, hieß es, da es dort weniger Wolken und mehr Sonneneinstrahlung gäbe.
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15: So ein letztes Restband an Regen mit einzelnen Gewittern zieht erstmal raus Richtung Nordosten. Ab Nachmittag wird es allerdings im Südosten Deutschlands teils kräftige Gewitter geben mit Starkregen und Hagel. Ansonsten eine Mischung aus Wolken, etwas Sonne und meist trockenem Wetter, 18 bis 24 Grad. Auch morgen oft noch bewölkt, später freundlicher bei ähnlichen Höchstwerten.
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15: 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Der einzigartige Howard Carpendale gleich für euch mit einem tollen Schlager-Dino Hello Again. Und wir starten rein mit der Schweizerin und dem Niederländer Beatrice Egli und Eloy de Jong. Bist du's oder bist du's nicht?

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1: Da zieht immer noch ein bisschen Restregen mit einzelnen Gewittern ostwärts raus. Am Nachmittag gibt es dann vor allen Dingen im Südosten Deutschlands teils kräftige Gewitter. Ansonsten aber auch wechselnd bewölkt mit heiteren Abschnitten und meist trocken. Die Höchstwerte zwischen 18 und 24 Grad. Morgen oft bewölkt, später freundlicher, dann meist trocken.
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1: Mit der Extra-Portion Schlager-Dinos für euch. Jetzt mit pur, wenn du da bist. Ich bin Tom Meyer, wünsche euch einen schönen

Pia Lindholm, unsere Schwedin, die so gerne auf Deutsch singt, bleiben, wenn's am schönsten ist. Ganz frisch hier für euch bei Antenne Schlager. Ja, bei Prüfungen, früher hieß es Spickzettel im Ärmel bei manchen. Heute heißt die Sorge der Lehrer offenbar KI in der Brille. Ja, an einer Uni im griechischen Patras, da hat ein Matheprofessor jetzt strenge Regeln für Klausuren aufgestellt. Wer eine Lesebrille tragen will, der soll dafür ein ärztliches Attest mitbringen. Der Grund? Es gibt inzwischen sogenannte smarte Brillen, mit denen man Informationen anzeigen lassen kann. Und damit eben aus der Prüfung kein, Zitat, Festival der künstlichen Intelligenz wird, greift der Professor dort lieber hart durch. Und als wäre das nicht schon speziell genug, die Studierenden sollen außerdem nur mit einem Bleistift zur Prüfung erscheinen. Keine Federmappe, kein Mäppchen, möglichst wenig Technik in Reichweite. Der Unirektor sagt allerdings, geschummelt wurde schon immer. Der Unterschied heute sei nur, dass KI nicht nur beim Mogeln helfen könne, sondern auch dabei, verdächtige Prüfungsarbeiten zu erkennen. Ich stelle mir gerade vor, wie das weitergeht, ne? Erst Attest für die Brille, dann keine Ahnung, TÜV-Plakette für den Taschenrechner und Sicherheitskontrollen vom Hörsaal wie am Flughafen. Am Ende bleibt aber wohl die altmodischste Lösung die beste. Lernen. Ja, es klingt verrückt, soll aber angeblich funktionieren.

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8: Ich bin Tine Klimach. Tanken wird immer teurer. Der Preis für Superbenzin E10 hat am Dienstag im bundesweiten Tagesschnitt den Rekordwert von 2,30 Euro pro Liter erreicht, wie aus Zahlen des ADAC hervorgeht. Auch Diesel verteuerte sich erneut und kostete 2,42 Euro pro Liter. Beide Kraftstoffe haben seit Ende August wieder kräftig angezogen. Die Bundesregierung will entlasten. Die Grünen fordern eine Energiepauschale von 250 Euro pro Kopf. Das Geld soll aus den übermäßigen Milliardengewinnen der fossilen Konzerne bezahlt werden, sagte Vizefraktionschef der Grünen Andreas Audresch im ZDF.
9: Wir müssen Geld an Menschen zurückgeben. Das heißt, wir müssen auf der einen Seite dafür sorgen, dass die Konzerne, die sich die Taschen gerade voll machen, wir haben eine Verdopplung der Gewinne bei Shell, wir haben eine Verfünffachung der Gewinne bei Chevron. Das kann man so nicht stehen lassen. Dort muss man das Geld wiederholen mit einer Übergewinnsteuer.
8: Bundeskanzler Merz hat Entlastungen beim Sprit angekündigt. Die konkreten Maßnahmen bleiben vorerst offen. Einer Übergewinnsteuer erteilte der Kanzler aber eine Absage. Nach dem islamistischen Terroranschlag auf den Berliner CSD will die Bundesregierung Konsequenzen ziehen und die Sicherheitsgesetze verschärfen. Das Kabinett berät heute dazu über einen 10-Punkte-Plan.
10: Wer jemanden mit einem Messer oder einem anderen gefährlichen Werkzeug in Lebensgefahr bringt, soll künftig mindestens ein Jahr ins Gefängnis. Auch wenn Gerichte über Bewährung entscheiden, sollen sie stärker darauf schauen, ob von einem Täter weiter Gefahr ausgeht. Außerdem sollen Ermittler der Länder bestimmte Verbindungsdaten vorübergehend sichern lassen können. Auslöser für die Pläne ist der CSD-Anschlag in Berlin im Juli. Der Täter war den Behörden als radikaler Islamist bekannt und trotz einer vorherigen Verurteilung auf freiem Fuß. Zoe Tassovali, Nachrichtenredaktion.
8: In Berlin soll es auch in diesem Jahr wieder eine Silvesterfeier am Brandenburger Tor geben. Die Planungen hätten bereits begonnen, teilte eine Sprecherin des Senats mit. Angedacht ist erneut eine Party mit kostenlosem Eintritt, Feuerwerk und DJs. Viele Jahre hatte es am Brandenburger Tor eine Silvestershow gegeben, die vom ZDF im Fernsehen übertragen wurde. Im vergangenen Jahr hatte der Veranstalter die Feier allerdings abgesagt, weil der Senat keine Fördermittel mehr bereitstellte.
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11: Erstmal zieht noch Regen mit einzelnen Gewittern über die Nordhälfte hinweg. Das Ganze zieht Richtung Osten raus. Am Nachmittag wird es dann vor allen Dingen im Südosten Deutschlands teils kräftig gewittern mit Starkregen und Hagel. Ansonsten gibt es eine Mischung aus Wolken, bisschen Sonne und meist trockenem Wetter. Die Höchstwerte zwischen 18 und 24 Grad. Morgen oft erst noch bewölkt, später freundlicher und dann meist trocken.
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11: Tja, ist es Wahnsinn oder Liebe? Frag gleich Semino Rossi. Vorher habe ich Reinhard Fenrich aus Österreich für euch mit Macho Macho. Und hier ist die großartige Namika. Das ist Lieblingsmensch. Schönen Mittwochvormittag.

0: Danke Semino Rossi, danke euch fürs Einschalten. Schönen Mittwochvormittag.
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0: Traurige Nachrichten aus der Filmwelt. Schauspieler Ralf Richter ist im Alter von 69 Jahren gestorben. Der Das Boot und Bang Boom Bang Star war für viele einfach Kult. In den sozialen Medien nehmen Fans und Promis jetzt Abschied. Oliver Pocher nennt ihn zum Beispiel ein absolutes Unikat. Kathi Karrenbauer spricht von einer traurigen Nachricht und sagt, viel zu früh. Und eine echte Mutmach-Nachricht haben wir auch. Thomas Gottschalk ist weiterhin krebsfrei. Nach einer erneuten Kontrolle gibt es Entwarnung. Kein Krebs nachweisbar. Seine Frau Carina spricht sogar von einem kleinen Wunder. Gottschalk selbst sagt, ganz fit sei er zwar noch nicht, aber es gehe ihm jede Woche ein bisschen besser. Und bei den Royals? Prinz William hat an Harrys 42. Geburtstag lieber Dienst geschoben, statt Torte gegessen. Bei einem Termin in Devon traf William nicht nur Bürgerinnen und Bürger, sondern auch Hunde und sogar Alpakas. Ob es trotzdem Glückwünsche für Bruder Harry gab, ist nicht bekannt. Meghan jedenfalls gratulierte öffentlich und nannte ihren Mann einfach den Besten.
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2: Da zieht immer noch ein bisschen Restregen mit einzelnen Gewittern ostwärts raus. Am Nachmittag gibt es dann vor allen Dingen im Südosten Deutschlands teils kräftige Gewitter. Ansonsten aber auch wechselnd bewölkt mit heiteren Abschnitten und meist trocken. Die Höchstwerte zwischen 18 und 24 Grad. Morgen oft bewölkt, später freundlicher, dann meist trocken.
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2: Gleich gibt's die ganz große Show von Gabi Baginski, ihr aktueller Song. Vorher Team 5 für die Ewigkeit und jetzt Schlagerkult. Ein toller Schlager-Dino von Nino D'Angelo, Jenseits von Eden.

0: Guten Morgen am Mittwoch.
1: 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Heute ist
2: der 16. September 2026. Heute, vor 47 Jahren, gelingt zwei Familien aus Thüringen eine spektakuläre Flucht aus der DDR. In einem selbstgebauten Heißluftballon überqueren sie nachts die innerdeutsche Grenze und erreichen den Westen. Diese Geschichte geht später als eine der berühmtesten Fluchten aus der DDR in die Zeitgeschichte ein. Wenn ihr heute Geburtstag habt, dann feiert ihr mit David Copperfield. Der amerikanische Entertainer und Illusionist wird heute 70. Mit seinen spektakulären Shows machte er weltweit Schlagzeilen, etwa durch das scheinbare Verschwinden der Freiheitsstatue. Und auch privat sorgte er für Aufmerksamkeit. Anfang der 1990er Jahre war er mit dem deutschen Supermodel Claudia Schiffer liiert. Und heute ist außerdem der internationale Tag zur Erhaltung der Ozonschicht. Der von den Vereinten Nationen ausgerufene Aktionstag erinnert daran, wie wichtig der Schutz unserer Atmosphäre ist und dass internationale Zusammenarbeit tatsächlich globale Umweltprobleme lösen kann.
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0: Morgen explodiert die Welt. Einer der großen Klassiker von Alexander Klavs. Und das ist ja noch ein tollerer Klassiker. Ein toller Schlager, Dino, von Reinhard May. Wir fliegen über den Wolken gemeinsam mit euch. Schönen Mittwoch mit der Antenne Schlager.
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17: Ich bin Tine Klimach. Die EU-Kommission will den Zugang zu sozialen Netzwerken für Kinder unter 13 Jahren in Deutschland und anderen Mitgliedsländern beschränken. Keine sozialen Netzwerke unter dem Alter von 13 Jahren, kein eigenes Nutzerkonto unter dem Alter von 15 Jahren, sagte EU-Kommissionspräsidentin Ursula von der Leyen in Straßburg in ihrer Rede zur Lage der Union. Morgen will von der Leyen einen Gesetzestext mit den Details des Vorschlags vorstellen. Bundeskanzler Friedrich Merz hat wegen der hohen Spritpreise Entlastungen der Autofahrer angekündigt. Für viele Menschen, die täglich das Auto brauchten, sei eine Belastungsgrenze erreicht, sagte er. Wie genau die Entlastungen aussehen und wann sie kommen, steht aber noch nicht fest.
18: Eventuell nochmal ein Tankrabatt durch die Senkung der Energiesteuer, eventuell auch Direktzahlungen. Es werden jetzt mehrere Optionen besprochen, sagte der Kanzler. Was er nicht will, ist eine Übergewinnsteuer auf Extraprofite der Mineralölkonzerne. Die will aber die SPD als Gegenfinanzierung für Entlastungen und es könnte damit wieder knirschen in der Koalition. Für lange Debatten ist aber gar keine Zeit, mahnt auch Bremens SPD-Bürgermeister Andreas Bovenschulte. Für die Menschen, die jeden Tag aufs Auto angewiesen sind, zählt jetzt jeder Tag, sagte er am Abend im ZDF. Diana Kramer, Nachrichtenredaktion.
17: Das Ozonloch über der Antarktis ist 2025 so klein gewesen wie selten seit Anfang der 90er Jahre. Es ist sowohl in der Ausdehnung geschrumpft als auch flacher als im Durchschnitt der letzten Jahrzehnte, berichtet die Weltwetterorganisation.
19: Nicht nur im Süden, auch im hohen Norden erholt sich die Ozonschicht. Experten sprechen deshalb schon von einer Erfolgsgeschichte im Umweltschutz. Grund dafür ist vor allem das Verbot von FCKW seit 1987, denn das gilt als Hauptverursacher für das Auflösen der Ozonschicht. Diese schützt uns vor den UV-Strahlen der Sonne. Dass die UV-Belastung in Europa seit Jahren steigt, liegt nicht an einer dünneren Ozonschicht, sondern daran, dass es weniger Wolken als früher hier gibt und damit die Sonne einfach mehr scheint. Tanja Wagner, Nachrichtenredaktion.
17: Nach Schockmomenten auf der überfüllten Wiesen im vergangenen Jahr soll nun einiges anders werden auf dem Oktoberfest. Die Behörden wollen am Vormittag über Sicherheitsvorkehrungen auf der Wiesen informieren. Bereits bekannt ist, dass KI-gestützte Kameras künftig zu große Ansammlungen erkennen und schnell Alarm schlagen sollen.
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0: Erstmal zieht noch Regen mit einzelnen Gewittern über die Nordhälfte hinweg. Das Ganze zieht Richtung Osten raus. Am Nachmittag wird es dann vor allen Dingen im Südosten Deutschlands teils kräftig gewittern mit Starkregen und Hagel. Ansonsten gibt es eine Mischung aus Wolken, bisschen Sonne und meist trockenem Wetter. Die Höchstwerte zwischen 18 und 24 Grad. Morgen oft erst noch bewölkt, später freundlicher und dann meist trocken.
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0: Vorsicht, wenn ihr euer Haus orange streichen wollt. Nicht, dass eine große Baumarktkette, die auch orange in ihrem Markenlogo trägt, was dagegen hat. Ja, es ist ein bisschen verrückt. Obi klagt sich gerade durch die Welt. Um was es da genau geht, klären wir gleich nach drei Schlagern am Stück. Das ist Pauline, die mit dabei ist, Gigi Anderson und hier ist die

0: Gleich pur mit dem Party Mix 1 hier bei Antenne Schlager. Kann man eine Farbe eigentlich einfach besitzen? Ja, der Baumarkt Obi versucht das gerade. Und da geht es nicht um die besonderen Farbtöne, die wir sonst auch nur in Baumärkten sehen, wie Currygelb, Cappuccino Braun oder Nordseemuschel. In diesem Fall geht es um das Orange von Obi. Der Fall wird jetzt sogar vor dem Bundesgerichtshof verhandelt. Obi will nämlich sein typisches Orange schützen lassen. Andere Baumärkte wehren sich dagegen. Johannes Westermann aus den Antenne Schlager Nachrichten. Was genau steckt denn hinter dem Streit? Kann Obi wirklich eine Farbe für sich beanspruchen?
1: Grundsätzlich ja. Farben können nämlich als Marke geschützt werden, wenn sie von Kunden eindeutig einem Unternehmen zugeordnet werden. Obi hat seinen Farbton Orange deshalb schon vor Jahren als Marke eintragen lassen. Das Problem, auch andere Baumärkte setzen auf Orange oder ähnliche Rottöne. Das Bundespatentgericht hat den Schutz deshalb wieder gestrichen. Obi ist dagegen vor den Bundesgerichtshof gezogen. Das klingt jetzt erstmal komisch, sich so eine Farbe rechtlich zu sichern, weil was kommt dann als nächstes? Wird sich Haribo einfach die Geschmacksrichtung süß sichern oder Chibo sich die Temperatur heiß und Nutella sich die Mahlzeit Frühstück? Wer weiß. Aber jetzt geht es ja eben erstmal nur um die Farbe.
0: Was muss denn der BGH jetzt klären, wem das Orange jetzt gehört oder ob Obi es sich rechtzeitig gesichert hat?
1: Ja, die Richter müssen vor allem klären, ob die Farbe wirklich stark genug mit Obi verbunden wird. Und dazu gibt es unterschiedliche Untersuchungen. Eine sagt, knapp 50% der Befragten ordnen das Orange Obi zu. Bei einer anderen war es nur ein knappes Drittel. Der BGH entscheidet darüber morgen in Karlsruhe. Wenn Obi verliert, kann die Baumarktkette die Farbe eben nicht mehr exklusiv als Marke schützen.
0: Ja, und wenn sie gewinnen, dann muss die Müllabfuhr vielleicht jedes Mal Miete für die Farbe zahlen. Wer weiß. Wir beobachten das. Ist Orange automatisch Obi oder nicht? Das entscheidet sich morgen.

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1: Ich bin Tom Meier. Moin.

Nächste Woche wird er 75. Wolle Petri, morgen Gold. Ihr hört Antenne Schlager am Mittwochvormittag. Was ist denn da bitte im Weltall los? Unsere Sonne, ne? Freundlich, warm, Lebensspenderin und anscheinend früher mal ein planetarer Allesfresser. Neue Forschungen deuten nämlich darauf hin, dass die junge Sonne vor Milliarden Jahren möglicherweise eine sogenannte Supererde verschluckt hat. Also einen Planeten, der deutlich größer war als unsere Erde, sozusagen ein kosmischer Snack mit ordentlich Masse. Das Verrückte daran, Wissenschaftler glauben, dass unsere Sonne diese wilde Aktion vielleicht bis heute nicht ganz verbergen kann. Im Inneren des Sterns könnten nämlich noch Spuren dieses planetaren Happenings stecken, zum Beispiel in ihrer Struktur oder bei bestimmten chemischen Elementen wie Lithium. Und das wäre dann auch eine spannende Erklärung dafür, warum es in unserem Sonnensystem eigentlich keine Supererde gibt, obwohl solche Planeten anderswo im Universum ziemlich häufig sind. Das heißt also, vielleicht war da mal einer und die Sonne hat gesagt, ja, vielen Dank, den nehme ich. Schon irre, oder? Schaut man morgens in den Himmel und ahnt gar nicht, dass unser Lieblingsstern vielleicht eine ziemlich dramatische Vergangenheit hat. Und mit diesen Gedanken jetzt Wind für alle hier bei Antenne Schlager.

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9: Ich bin Tine Klimach. EU-Kommissionspräsidentin Ursula von der Leyen will ein europaweites Social-Media-Verbot für Kinder unter 13 Jahren durchsetzen. Keine sozialen Netzwerke für Jüngere, sagte von der Leyen vor dem Europaparlament in Straßburg. Morgen will sie einen Gesetzestext mit Details des Vorschlags vorstellen. Sie hat noch weitere Vorhaben.
10: Ein großer Rundumschlag der Kommissionspräsidentin war das. Von der Leyen schlug auch nach NATO-Vorbild eine Art Artikel 4 für die EU vor, also eine Beistandsverpflichtung innerhalb der EU, beispielsweise bei einem Angriff durch Russland. Andere wichtige Stichpunkte: Festhalten an den Klimazielen, mehr Vorbereitung auf Klimakrisen, mehr Rohstoffvorräte, also ganz viele große Vorhaben. Aus Brüssel, Dieter Ebeling.
9: Die CDU-Ministerpräsidenten stellen sich hinter Kanzler Friedrich Merz und wollen die Debatte über seine politische Zukunft beenden. In einer gemeinsamen Erklärung, die der dpa vorliegt, schreiben sie, jetzt zählen Geschlossenheit und politisches Handeln statt Personaldiskussionen.
11: Die Ministerpräsidenten schreiben, Vertrauen kommt zurück, wenn die Politik Probleme löst, die die Menschen im Alltag beschäftigen. Dafür brauche es unter anderem eine stabile Regierung und einen klaren Kurs. Doch genau der fehlt vielen Menschen gerade bei Kanzler Merz und auch die Problemlösung stockt. Wegen der hohen Spritpreise hat er schnelle Entlastungen angekündigt. Wie die aussehen sollen, ist aber noch völlig offen. Zoe Tassovali, Nachrichtenredaktion.
9: Bei den Staatsanwaltschaften in Deutschland gibt es immer mehr Verfahren und die Berge unerledigter Akten wachsen weiter. Erstmals blieben nach Angaben des Deutschen Richterbundes mehr als 1,1 Millionen Fälle unbearbeitet. Den Strafverfolgern stehe die Verfahrensflut bis zum Hals, sagte Sven Rehbehn, Bundesgeschäftsführer des Deutschen Richterbundes, der dpa. Berücksichtigt in der Statistik wurden dabei nur die Verfahren gegen namentlich bekannte Beschuldigte, wie es hieß. Neue Bilder aus der Luft zeigen, welches Ausmaß der Zerstörung die Waldbrände in Nordrhein-Westfalen und Belgien hinterlassen haben. Teilweise erscheinen riesige Waldflächen von oben schwarz und braun. Das Feuer im Hohen Venn in Belgien ist laut Behörden unter Kontrolle, aber noch nicht vollständig gelöscht. Der inzwischen gelöschte Brand im Hürtgenwald in der Eifel war einer der größten in der Geschichte Nordrhein-Westfalens. Dort verbrannte oder schädigte das Feuer eine Fläche von bis zu 400 Hektar Wald.
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12: Da zieht immer noch ein bisschen Restregen mit einzelnen Gewittern ostwärts raus. Am Nachmittag gibt es dann vor allen Dingen im Südosten Deutschlands teils kräftige Gewitter. Ansonsten aber auch wechselnd bewölkt mit heiteren Abschnitten und meist trocken. Die Höchstwerte zwischen 18 und 24 Grad. Morgen oft bewölkt, später freundlicher, dann meist trocken.
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1: Ich bin Alena Tribold. Guten Tag. In der Debatte um die Zukunft der Bahnstrecke Hannover-Hamburg stehen die Zeichen offenbar auf einen Neubau der Trasse. In einem Entwurf für eine entsprechende Beschlussvorlage für den Bundestag sprechen sich die Verkehrspolitiker von Union und SPD für den Bau einer neuen Strecke aus. Allerdings soll es auch zusätzliche Maßnahmen an der Bestandsstrecke geben, hieß es. Der Bundestag soll kommende Woche final entscheiden, nach jahrelangen Diskussionen. Die Frage Neubau oder Ausbau ist zwischen Hannover, der Heide und Hamburg seit Jahren ein Reizthema. Eineinhalb Wochen nach einem Hausbrand in Braunschweig mit einer Toten sitzt ein Mann jetzt in Untersuchungshaft. Die Ermittler gehen von einem Verbrechen aus. Die Frau sei nicht durch das Feuer ums Leben gekommen. Die Kripo in Braunschweig hat eine Mordkommission eingerichtet. Wie der Verdächtige zu der Frau steht, dazu sagen die Ermittler noch nichts. Bei dem Feuer Anfang September war der Ehemann aus dem Haus gerettet worden. Blitzlichtgewitter, roter Teppich und großes Kino. In Oldenburg startet am Abend das internationale Filmfest, auch mit einigen Welt- und Deutschland-Premieren. Mehr von Kai von Hefen.
2: Ja, und der rote Teppich liegt heute Abend vor dem Staatstheater. Hier findet dann wieder die große Eröffnung statt. Mit vielen Gästen, die sich hier ablichten lassen und zum ersten Mal auch mit einem Dokumentarfilm zum Auftakt. Darin geht es um eine winzige Insel in der Elbe. Bis Sonntag gibt's dann jede Menge Independent-Filme an 6 Spielorten in der Stadt.
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12: Ich bin Tine Klimach. Nach dem islamistischen Terroranschlag auf dem Berliner CSD will die Bundesregierung die Sicherheitsgesetze verschärfen. Das Kabinett hat heute über einen 10-Punkte-Plan beraten. Unter anderem sollen Gerichte genauer hinschauen, bevor sie eine Haftstrafe zur Bewährung aussetzen. Darauf haben sich Innenminister Dobrindt und Justizministerin Hubig geeinigt.
13: Weiter werden wir den Angriff mit Messern hochstufen. Messerangriff wird zukünftig mit einem Jahr Mindestfreiheitsstrafe geahndet werden und zum Verbrechen hochgestuft.
12: Das sagte Innenminister Dobrindt. Islamistische Anschläge waren in den vergangenen Jahren häufig mit Messern oder Fahrzeugen verübt worden. Die EU-Kommission will den Zugang zu sozialen Netzwerken für Kinder unter 13 Jahren in Deutschland und anderen Mitgliedsländern beschränken. Keine sozialen Netzwerke unter dem Alter von 13 Jahren, sagte EU-Kommissionspräsidentin Ursula von der Leyen in Straßburg in ihrer Rede zur Lage der Union. Morgen will von der Leyen einen Gesetzestext mit den Details des Vorschlags vorstellen. Die Bundesregierung will bei den Spritpreisen entlasten. Die Grünen fordern eine Energiepauschale von 250 Euro pro Kopf. Das Geld soll aus den übermäßigen Milliardengewinnen der Mineralölkonzerne bezahlt werden, sagte der Vizefraktionschef der Grünen, Andreas Audretsch, im ZDF.
14: Wir haben eine Verdopplung der Gewinne bei Shell, wir haben eine Verfünffachung der Gewinne bei Chevron. Das kann man so nicht stehen lassen. Dort muss man das Geld wiederholen mit einer Übergewinnsteuer.
12: Bundeskanzler Merz hat Entlastungen beim Sprit angekündigt. Die konkreten Maßnahmen bleiben vorerst offen. Einer Übergewinnsteuer erteilte der Kanzler aber eine Absage. Vor der Landtagswahl in Mecklenburg-Vorpommern am Sonntag holt die SPD von Ministerpräsidentin Schwesig einer Umfrage der Bild-Zeitung zufolge weiter auf. Die AfD kommt demnach auf 37%. Die SPD erreicht 35%. Die weiteren Parteien folgen mit großem Abstand. Die Linke kommt auf 10%. Die CDU steckt weiter bei nur 7% fest. Die Grünen kämen mit 5% gerade über die erforderliche Hürde. Das BSW kommt auf 3% und würde demzufolge den Einzug in den Landtag verpassen.
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15: Das ist heute ein ziemlich durchwachsener Mittwoch. Es gibt einen Wechsel aus Sonne, teilweise aber auch richtig dichten Wolken mit Schauern und Gewittern. Und es kann wirklich auch teilweise richtig viel Regen runterkommen. Im Südosten, da kommen spätestens am Nachmittag unwetterartige Gewitter dazu. Von Rheinland-Pfalz bis zur Ostsee, da bleibt es heute am meisten trocken. Und da, wo Gewitter sind, da ist wirklich alles mit dabei. Starkregen, Hagel, Sturmböen. Also auch immer mal die Wetter-App checken. Und die Temperaturen, die liegen heute bei maximal 17 Grad im Sauerland und bis zu 27 Grad gibt's in Niederbayern.
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9: Ich bin Babette Büchner. Wegen der hohen Spritpreise fordert Unionsfraktionschef Thorsten Frey schnelle Entlastungen. Maßnahmen sollten schon zum 1. Oktober greifen, sagte er bei NTV. Die 8 Ministerpräsidenten der CDU haben Bundeskanzler Friedrich Merz unterdessen in der Debatte über seine politische Zukunft Rückendeckung gegeben.
10: Die CDU will angesichts aktueller Umfragewerte vor den Wahlen am Wochenende das Ruder offensichtlich nochmal rumreißen. Die 8 Länderchefs sagen in ihrer Erklärung, Vertrauen entstehe wieder, wenn Politik die Probleme löst, die die Menschen im Alltag beschäftigen. Der Weg führe über Zuhören und politisches Handeln, nicht über Personaldiskussionen. Perfekt getimt kam dazu das TV-Interview des Unionsfraktionschefs. Dabei machte Frey nicht einmal Versprechungen, sondern lediglich Vorschläge, zum Beispiel für Entlastungen beim Tanken. Die könnten nach seinen Worten etwa über eine niedrigere Energie- oder Mehrwertsteuer kommen. Thomas Bleskin, Nachrichtenredaktion.
9: Die Bundesregierung will Konsequenzen aus dem islamistischen Terroranschlag beim Christopher Street Day in Berlin ziehen. Das Bundeskabinett berät heute über einen 10-Punkte-Plan. Er sieht unter anderem eine Mindestfreiheitsstrafe von 1 Jahr für besonders gefährliche Körperverletzungen mit Messern und anderen gefährlichen Werkzeugen vor. Das Ozonloch über der Antarktis ist im vergangenen Jahr so klein gewesen wie selten seit Anfang der 90er Jahre. Es ist sowohl in der Ausdehnung geschrumpft als auch flacher als im Durchschnitt der letzten Jahrzehnte, berichtet die Weltwetterorganisation.
11: Nicht nur im Süden, auch im hohen Norden erholt sich die Ozonschicht. Experten sprechen deshalb schon von einer Erfolgsgeschichte im Umweltschutz. Grund dafür ist vor allem das Verbot von FCKW seit 1987, denn das gilt als Hauptverursacher für das Auflösen der Ozonschicht. Dass die UV-Belastung in Europa seit Jahren steigt, liegt nicht an einer dünneren Ozonschicht, sondern daran, dass es weniger Wolken als früher hier gibt und damit die Sonne einfach mehr scheint. Tanja Wagner, Nachrichtenredaktion.
9: Der Likör ohne Ei darf auch weiterhin so heißen. Das hat das schleswig-holsteinische Oberlandesgericht in einer Berufungsverhandlung entschieden. Es handelt sich dabei um einen veganen Likör auf Sojabasis mit Rum. Der Streit zieht sich schon eine Weile hin. Der Schutzverband der Spirituosenindustrie sieht in dem Namen eine unzulässige Assoziation mit Eierlikör.
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12: Heute gibt es den ganzen Tag einen Wechsel aus Sonne und teilweise dichten Wolken mit Schauern. Gewitter können auch mit dabei sein. Im Südosten, da sind vor allem am Nachmittag und Abend unwetterartige Gewitter möglich. Von Rheinland-Pfalz bis zur Ostsee, da bleibt es heute am meisten trocken. Und die Temperaturen, die liegen zwischen 17 Grad im Sauerland und maximal 27 Grad gibt es heute in Niederbayern.
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12: Kurz nach 14 Uhr ist es schon wieder an diesem Mittwoch Bergfest. Schön, dass ihr alle mit dabei seid. Und gleich wird's herrlich kultig mit Wolfgang Petri. Außerdem ist die ganz neue Single von Ramon Roselli mit dabei. Der wird übrigens auch bald in den Antenne Schlager Star Talk kommen. Also bald, dauert noch ein bisschen. Aber im Oktober, da ist es dann spätestens soweit. Und jetzt starten wir.

Ramon Roselli und alles, was du suchst, hier gehört bei Antenne Schlager. Schön, dass ihr mit dabei seid an diesem Mittwochnachmittag. Ramon Roselli würde im Oktober dann unser Gast sein im Antenne Schlager Star Talk. Freue ich mich sehr auf den Besuch von Ramon. Kenne ihn ja schon seit vielen, vielen Jahren und bin gespannt, was er dann alles so zu berichten hat. Auf jeden Fall eben schon mal gehört, die ganz neue Single von ihm. Und morgen ist Donnerstag, da ist auch wieder Podcast-Tag, alle 14 Tage. Ja, aktuell, das werden wir jetzt auch erstmal so belassen. Und morgen gibt es dann die ganz neue Ausgabe mit Wind. Andreas und Caro waren meine Gäste mit dem aktuellen Album Chapeau. Freue ich mich riesig drauf. Morgen früh erscheint der neue Podcast. Und ja, jetzt machen wir uns erstmal hier einen schönen Mittwochnachmittag. Bis 19 Uhr bin ich an eurer Seite, natürlich auch mit der besten Musik. Und mit der machen wir jetzt auch direkt weiter. Gleich Thomas Anders und Florian Silbereisen. Und jetzt ein Kulthit von der Münchner Freiheit. Hier ist Herz aus Glas. 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

0: Nino De Angelo und Marina Marx, Bella Italia, E Amore. Hier gehört bei Antenne Schlager einen wunderschönen Mittwoch, wünsche ich euch einen wunderschönen Mittwochnachmittag. Wir verbringen den Tag heute wieder zusammen bis 19 Uhr und früher gab es ja ein Wort, das viele begeistert hat, nämlich der Sommerschlussverkauf. Der Sommer ist vorbei und dann mussten ja die Läden relativ schnell wieder leerer werden für eben die ganzen Winterklamotten. Die gibt es ja schon seit 20 Jahren ja nicht mehr so wirklich, aber trotzdem sieht man ja überall auch Rabattschilder. Oder lohnt es sich vielleicht jetzt zum Herbstanfang die Garderobe für die kalte Jahreszeit aufzustocken, weil wir eben jetzt sparen können, auch ohne Sommerschlussverkauf. Das wollen wir heute mal ein bisschen klären mit Carolina Woytal vom Europäischen Verbraucherzentrum. Warum gibt es denn eigentlich keinen Sommerschlussverkauf mehr?
1: Ja, wir können uns, glaube ich, oder zumindest einige noch erinnern. Die Menschen haben sich vor den Kaufhäusern gestapelt und angestanden, um endlich hereingelassen zu werden. Das wurde tatsächlich in einem Reformvorhaben 2004 abgeschafft. Es gibt eben keine festgelegten Schlussverkaufszeiten mehr. Das ist einfach die Idee, dass man die Händler selbst entscheiden lässt, wann der beste Zeitpunkt ist, wann die Lager zum Beispiel zum Bersten voll sind.
0: Dankeschön, Carolina, für den Moment. Und kommende Stunde, da reden wir weiter drüber, nämlich ob es sich dann trotzdem lohnt, jetzt die Sommersachen für nächstes Jahr zu kaufen oder ob es jetzt Sinn macht, sich welche für den Herbst und Winter zu kaufen. Ach, oder ob man es gänzlich sein lassen sollte, weil gerade die Zeit ungünstig ist. Werden wir erfahren, also unbedingt bei mir bleiben. Und gleich gibt's Schlagertitan Bernhard Brink, dein Schrei nach Liebe. Und jetzt die Spider-Murphy-Gang, hier ist Schickeria.

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7: Ich bin Babit Büchner. Wegen der hohen Spritpreise fordert Unionsfraktionschef Thorsten Frey schnelle Entlastungen. Maßnahmen sollten schon zum 1. Oktober greifen, sagte Frey im Frühstart von RTL und NTV.
8: Ich glaube, diese Entscheidung, die muss man jetzt sehr, sehr schnell treffen. Denn wir haben es ja mit einem akuten Problem zu tun, das sich weiter zugespitzt hat. Und wenn man sich die Ursache anschaut, nämlich die Situation am Golf, dann ist davon auszugehen, dass es da keine schnelle Entlastung an der Wurzel geben wird.
7: Konkret schlägt Frey vor, die Mehrwertsteuer auf Benzin und Diesel befristet zu senken. Eine andere Möglichkeit wäre die Neuauflage des Tankrabatts. Mehr Klimaschutz, neue EU-Abwehrmechanismen und weniger Tempo bei KI. Das waren einige der Themen von EU-Kommissionspräsidentin Ursula von der Leyen heute in einer Grundsatzrede in Straßburg. Für den Zugang zu Social Media forderte sie ein Mindestalter.
9: Kinder unter 13 Jahren sollen künftig überhaupt keinen Zugang mehr zu sozialen Netzwerken haben, sagte von der Leyen. Einen entsprechenden Gesetzentwurf will sie morgen vorlegen. Zwischen 13 und 15 Jahren dann Social Media, nur auf einem Konto mit eingeschränkten Funktionen und mit Wissen der Eltern. Und danach sollen soziale Medien sicher konzipiert sein. Wir müssen süchtig machende Funktionen nicht hinnehmen, sagte die Präsidentin. Es gehe nicht um einen Zugang der Jugendlichen zu Medien, sondern um den Zugang der Medien zu Kindern. Aus Brüssel, Dieter Ebeling.
7: Über eine geplante Zuckersteuer auf Getränke wie Colas und Limonaden wird gerade viel diskutiert. Ärztepräsident Klaus Reinhardt möchte aber darüber hinaus noch weitere finanzielle Anreize für eine gesündere Ernährung. Er bringt eine unterschiedliche Besteuerung von Lebensmitteln ins Spiel, je nachdem, wie gesund sie sind. Über den Preis könnte so ein Anreiz geschaffen werden, sich gesünder zu ernähren, so der Chef der Bundesärztekammer. Am Samstag startet wieder das Münchner Oktoberfest. Beim Thema Sicherheit gibt es dabei in diesem Jahr einige Neuerungen. Nach der Bombendrohung und mehrfach überfüllten Bereichen im vergangenen Jahr wurde das Sicherheitskonzept angepasst. Unter anderem sollen jetzt 26 KI-gestützte Kameras rechtzeitig gefährliche Menschenansammlungen erkennen.
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10: Das ist heute ein ziemlich durchwachsener Mittwoch. Es gibt einen Wechsel aus Sonne, teilweise aber auch richtig dichten Wolken mit Schauern und Gewittern. Und es kann wirklich auch teilweise richtig viel Regen runterkommen. Im Südosten, da kommen spätestens am Nachmittag unwetterartige Gewitter dazu. Von Rheinland-Pfalz bis zur Ostsee, da bleibt es heute am meisten trocken. Und da, wo Gewitter sind, da ist wirklich alles mit dabei. Starkregen, Hagel, Sturmböen. Also auch immer mal die Wetter-App checken. Und die Temperaturen, die liegen heute bei maximal 17 Grad im Sauerland und bis zu 27 Grad gibt's in Niederbayern.
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10: Kurz nach 15 Uhr ist es schon an diesem Mittwoch. Schön, dass ihr alle mit dabei seid. Wir verbringen den Nachmittag auch heute wieder zusammen. Gleich mit dem Promi-Update des Tages von Tom Meyer. Bin ich mal gespannt, was da wieder so los ist in der Welt der Stars. Außerdem Kevin Neon mit Hallöchen, Picolöchen. Seine ganz aktuelle

0: Antenne Schlager mit Kevin Neon und seiner neuen Gute-Laune-Nummer Hallöchen, Pikolöchen. Und wie die entstanden ist, das hat er unter anderem auch im Antenne Schlager Star Talk erzählt, überall wo es Podcasts gibt. Und jetzt bin ich mal gespannt, was in der Welt der Promis so los ist. Das verrät uns Tom Meyer.
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2: Traurige Nachrichten aus der Filmwelt. Schauspieler Ralf Richter ist im Alter von 69 Jahren gestorben. Der Das Boot und Bang Boom Bang Star war für viele einfach Kult. In den sozialen Medien nehmen Fans und Promis jetzt Abschied. Oliver Pocher nennt ihn zum Beispiel ein absolutes Unikat. Kathi Karrenbauer spricht von einer traurigen Nachricht und sagt, viel zu früh. Und eine echte Mutmach-Nachricht haben wir auch. Thomas Gottschalk ist weiterhin krebsfrei. Nach einer erneuten Kontrolle gibt es Entwarnung. Kein Krebs nachweisbar. Seine Frau Carina spricht sogar von einem kleinen Wunder. Gottschalk selbst sagt, ganz fit sei er zwar noch nicht, aber es gehe ihm jede Woche ein bisschen besser. Und bei den Royals? Prinz William hat an Harrys 42. Geburtstag lieber Dienst geschoben, statt Torte gegessen. Bei einem Termin in Devon traf William nicht nur Bürgerinnen und Bürger, sondern auch Hunde und sogar Alpakas. Ob es trotzdem Glückwünsche für Bruder Harry gab, ist nicht bekannt. Meghan jedenfalls gratulierte öffentlich und nannte ihren Mann einfach den Besten.
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0: Andrea Berg, die ganz aktuelle Single um Platz 1 der deutschen Airplay-Charts, das kann uns keiner nehmen. Die Schlagerkönigin schreibt ihre Erfolgsgeschichte weiter und der Song ist ja drauf auf dem großen Best-of von Andrea Berg. Das Rekordalbum, das kann uns keiner nehmen, so heißt es ja, auf 2 CDs. Und es gibt ja Alben, die erfolgreich sind und es gibt Alben, die Musikgeschichte schreiben. Und mit ihrem vor 25 Jahren veröffentlichten Best-of gelang Andrea Berg genau das. Und jetzt zum 25-jährigen Jubiläum gibt es unter dem Motto, das kann uns keiner nehmen, eine neue Edition und da gibt es ja die Songs vom Originalalbum in neuem Sound, die Kultschätze und eben auch einen ganz neuen Song, den haben wir eben gehört und Andrea Berg hat über die neue Edition ihres Best-of-Albums uns Folgendes verraten.
1: 25 Jahre ist das jetzt her. Der Wahnsinn. Wer hätte das gedacht? 2001 kam unsere Best-of und 2001 kam tausendmal belogen. Und danach ging's richtig ab. Inzwischen ist die Best-of sogar im Guinness-Buch der Rekorde. Aus diesem Anlass habe ich sie mir nochmal vorgenommen. Mit meinen Produzenten und Freunden haben wir jeden Song neu aufgelegt, für euch vorbereitet und dann haben wir noch was draufgelegt, nämlich all die Hits aus der Zeit danach. Kostbare Schätze, tolle Erinnerungen. Ich bin gespannt, wie es euch gefällt.
0: Also ein Muss für alle Fans auf jeden Fall. Ganz besonderes Album von Andrea Berg zum 25-jährigen Jubiläum ihres erfolgreichen Best-ofs. Ja, und Erfolgsgeschichte hat dieser Mann auch geschrieben. Hier ist Udo Jürgens mit einem echten Schlager-Dino mit 66 Jahren.

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6: Ich bin Babette Büchner. Diese Meldung nimmt erst einmal etwas Druck von Bundeskanzler Friedrich Merz. In der Diskussion um seine politische Zukunft haben ihm heute die 8 CDU-Ministerpräsidenten in einer gemeinsamen Erklärung Rückendeckung gegeben.
7: Die CDU will angesichts aktueller Umfragewerte vor den Wahlen am Wochenende das Ruder offensichtlich nochmal rumreißen. Die 8 Länderchefs sagen in ihrer Erklärung, Vertrauen entstehe wieder, wenn Politik die Probleme löst, die die Menschen im Alltag beschäftigen. Der Weg führe über Zuhören und politisches Handeln, nicht über Personaldiskussionen. Perfekt getimt kam dazu das TV-Interview des Unionsfraktionschefs. Dabei machte Frey nicht einmal Versprechungen, sondern lediglich Vorschläge, zum Beispiel für Entlastungen beim Tanken. Die könnten nach seinen Worten etwa über eine niedrigere Energie- oder Mehrwertsteuer kommen. Thomas Bleskin, Nachrichtenredaktion.
6: Für Millionen Pakete mit billiger Online-Ware wird ab November eine neue Bearbeitungsgebühr fällig. Dafür hat das Europäische Parlament jetzt endgültig grünes Licht gegeben. Wie teuer es wird, ist dabei noch offen. Die EU-Kommission muss die Höhe der Gebühr noch festlegen. Für die Zahlungen sind nach Angaben der EU-Staaten die Online-Handelsplattformen zuständig, also nicht etwa die Endverbraucher in Europa. Der Likör ohne Ei darf auch weiterhin so heißen. Das hat das schleswig-holsteinische Oberlandesgericht entschieden. Der Streit um den Namen zieht sich schon eine Weile hin.
8: Likör ohne Ei. Das ist ein veganes Produkt, eben ohne Ei wie auch ohne andere tierische Bestandteile. Soweit so klar, könnte man sich denken. Doch dem Schutzverband der Spirituosenindustrie klingt der Name zu sehr nach Eierlikör. Und dieser Begriff wiederum ist geschützt. Und, so das Argument des Schutzverbandes, Eierlikör muss Ei enthalten. Und schon, dass der Begriff Ei im veganen Likörnamen erwähnt wird, sei unzulässig. Nicht ausgeschlossen, dass der juristische Streit am Bundesgerichtshof weitergeht. Lea Matschulat, Nachrichtenredaktion.
6: Er hat 2 Kriege erlebt und bis ins sehr hohe Alter gearbeitet. Europas bislang ältester Mann, der Italiener Vitantonio Lovallo, ist im Alter von 112 Jahren gestorben. Noch mit mehr als 100 Jahren hatte er sich um seinen Weinberg gekümmert und Schafe gehütet. Europas ältester Mann ist jetzt der Portugiese Joaquim Varela mit 111 Jahren.
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9: Heute gibt es den ganzen Tag einen Wechsel aus Sonne und teilweise dichten Wolken mit Schauern. Gewitter können auch mit dabei sein. Im Südosten, da sind vor allem am Nachmittag und Abend unwetterartige Gewitter möglich. Von Rheinland-Pfalz bis zur Ostsee, da bleibt es heute am meisten trocken. Und die Temperaturen, die liegen zwischen 17 Grad im Sauerland und maximal 27 Grad gibt es heute in Niederbayern.
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9: kurz nach 16 Uhr ist es. Einen wunderschönen Mittwoch wünsche ich euch. Ja, Wochenhälfte fast schon wieder geschafft. Schön, dass ihr mit dabei seid. Und gleich klären wir weiter die Frage, wo ist denn der Sommerschlussverkauf? Also der ist ja offiziell abgeschafft, aber gibt es ihn vielleicht doch? Können wir jetzt ein paar Schnäppchen schlagen? Die Antwort von unserer Expertin nach den nächsten drei Songs. Und damit dabei die aktuelle Single von Kerstin Ott, ein Kultet von Marianne Rosenberg. Und starten tun wir jetzt hier mit Christian Anders. Hier ist Ruby. Ich wünsche euch einen wunderschönen Nachmittag. Lasst es euch gut.

0: Kerstin Otte und tausendmal Nein hier gehört bei Antenne Schlager an diesem Mittwochnachmittag. Schön, dass ihr mit dabei seid. Früher gab es ja um diese Zeit noch den Sommerschlussverkauf, wenn die Läden wieder leer werden mussten für die Wintersachen. Den gibt es ja mittlerweile seit 20 Jahren nicht mehr. Aber ob sich Sparen jetzt trotzdem lohnt, das klären wir mit Carolina Wolter vom Europäischen Verbraucherzentrum. Liebe Carolina, der Sommer ist ja vorbei. Lohnt es sich dann gerade, die letzten Sommersachen jetzt schon mal für nächstes Jahr zu kaufen?
1: Auf jeden Fall. Es gibt jetzt noch die letzten Angebote in den Geschäften. Man sollte sich aber beeilen, denn natürlich die Herbst-Winterware ist in vielen Geschäften sogar schon da und steht unmittelbar bevor. Viele Händler behalten dann auch tatsächlich die Sommerware nicht im Angebot, sondern versuchen sie über andere Kanäle dann zu vertreiben. Es ist immer dann eine gute Idee, wenn ich eher die Klassiker, die immer in Mode sind, suche, dann kann ich natürlich auch jetzt schon fürs nächste Jahr kaufen.
0: Okay, das merken wir uns. Und wie ist es denn aber mit den Klamotten für die kalte Jahreszeit? Macht das jetzt zum Herbstbeginn Sinn?
1: Klar ist, die Ware ist frisch und die Händler reduzieren diese Ware aktuell natürlich nicht. Sie profitiert auch nicht von irgendwelchen Rabattaktionen. Ich sollte natürlich jetzt schauen, wenn ich zum Beispiel weiß, ich benötige sowieso einen Wintermantel und habe hier eben bestimmte Vorstellungen oder brauche eine bestimmte Größe, dann habe ich nur jetzt die perfekte Auswahl.
0: Das stimmt auf jeden Fall. Dankeschön. Carolina Wolter vom Europäischen Verbraucherzentrum über den Sommerschlussverkauf, den es ja so in der Form seit 20 Jahren nicht mehr gibt. Und jetzt geht's hier weiter mit der besten Kultmusik. Kennt ihr garantiert alle den Song. Hier ist Wolfgang Ziegler und Verdammt.

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1: Ich bin Frederik Heimann. Guten Tag. Für viele zwischen Hannover und Hamburg ist das ein richtig emotionales Thema. Es geht um ihr Zuhause, ihre Umwelt, aber auch um ihre Anbindung und gute Infrastruktur. Nicht nur für die Region, sondern auch fürs ganze Land. Die schwarz-rote Koalition in Berlin hat sich jetzt darauf geeinigt, die Bahnstrecke zwischen Hannover und Hamburg komplett neu zu bauen. Final beschlossen ist es aber noch nicht. Hier in Niedersachsen setzen sich Ministerpräsident Lies und Verkehrsminister Tonne, anders als ihre Bundes-SPD-Kollegen, weiter für einen Ausbau der bestehenden Strecke ein. Der Koalitionspartner, die Grünen-Landtagsfraktion, nennt dagegen einen Neubau überfällig. Hier ist also weiterer Streit vorprogrammiert. Nächste Woche könnte der Bundestag hier weitere Planungen freigeben. Wenn ein Mensch gewaltsam getötet wird, belastet das oft das Umfeld noch Jahrzehnte und deshalb verjährt ja Mord in Deutschland auch nicht. Und so konnten jetzt, mehr als 24 Jahre nach einem Mord an einem Baggersee in Buxtehude, 3 weitere Männer verurteilt werden. Das Landgericht Stade hat gegen 2 von ihnen lebenslange Haft verhängt, der dritte hat eine Jugendstrafe von 8 Jahren bekommen.
2: Der eigentliche Schütze ist schon im letzten Jahr zu lebenslanger Haft verurteilt worden. Die Tat war 2002 nach einem Streit bei einem Grillabend passiert. Das Opfer war erst 27 Jahre alt. Den Fall hatte 2023 ein Geständnis des Schützen bei der Polizei ins Rollen gebracht. Davor hat es 20 Jahre lang nicht genügend Beweise gegeben. Kai von Hefen, Nachrichtenredaktion.
1: Nicht nur bei den Temperaturen ist der Sommer in Niedersachsen rekordverdächtig gewesen, sondern auch was die Staus im Reiseverkehr angeht, meldet jetzt der ADAC. Verkehrs-Kai.
3: Wir hatten in den Sommerferien 5.338 Staus, damit ein neuer Rekord beim Stauaufkommen in Niedersachsen. Alle Staukilometer zusammen, fast 12.000 Kilometer, das entspricht dem Erddurchmesser. Oder als Strecke ist das weiter als von hier bis Singapur.
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0: Die Rodensteiner und Ciao Ciao Amore. Hier gehört bei Antenne Schlager ein wunderbarer Sommerhit. Und apropos Sommer, da bekommt man doch direkt wieder Lust auf den nächsten Sommerurlaub, oder? Denn mittlerweile sind ja alle Bundesländer zurück aus den Ferien. Ja, viele warten jetzt natürlich auf die Herbstferien. Da kann man ja auch noch mal ganz gut verreisen. Aber statt jetzt nostalgisch in Erinnerung an sonnige Tage zu schwelgen, warum nicht schon mit den Sommerferien im kommenden Jahr beschäftigen? Weil die Ferienzeiten, die stehen ja schon fest. Wir haben auch darüber gesprochen heute mit Carolina Wolter vom Europäischen Verbraucherzentrum, ist heute meine Expertin. Lohnt es sich denn, jetzt mal ganz allgemein gefragt, jetzt schon den Sommerurlaub fürs nächste Jahr zu buchen?
1: Ja, also früh buchen kann sich tatsächlich lohnen, aber nicht nach dem Motto, je früher, desto billiger. Wer bei den Reiseterminen und den Zielen festgelegt ist, also ganz konkrete Vorstellungen hat, der bekommt häufig jetzt die ganz große Auswahl und kann tatsächlich auch von Frühbucherrabatten profitieren. Wir sehen, dass jetzt auch die großen Veranstalter anfangen, damit zu werben. Und gerade für Familien mit schulpflichtigen Kindern kann das ein echter Vorteil sein.
0: Und worauf sollten wir denn aber vielleicht jetzt am besten achten, wenn wir eben schon so früh buchen?
1: Wichtig ist, dass man sich nicht nur von den roten Rabattpreisen oder Ankündigungen, was man sparen kann, blenden lässt, sondern vor allem auf die Bedingungen schaut. Also, wie teuer wird eine Stornierung? Kann ich vielleicht auch umbuchen? Und auch ganz wichtig, handelt es sich um eine Pauschalreise oder bucht man eben Flug und Hotel auch getrennt? Wir raten immer zur Pauschalreise, denn die ist deutlich besser abgesichert in rechtlicher Hinsicht.
0: Dankeschön, Carolina Wolter, für den Moment. Wir hören uns kommende Stunde wieder, denn wie sagt man so schön, nach dem Urlaub ist vor dem Urlaub. Warum nicht jetzt schon vielleicht sogar den Sommerurlaub 2027 buchen? Da musst du dir erstmal überlegen, welches Jahr nächstes Jahr ist. So schnell rast die Zeit. Und bei uns geht's weiter, apropos Rasen, mit einem Kulthit aus den 90ern. Hier ist Michelle und Hast du Lust?

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6: Ich bin Babit Büchner. Bundeskanzler Friedrich Merz wertet die Erklärung der 8 CDU-Ministerpräsidenten als Unterstützung für sich. Das Wahldebakel der CDU in Sachsen-Anhalt hatte ihn innerparteilich massiv unter Druck gebracht.
7: Aus dem Umfeld des Kanzlers heißt es, Merz begrüße die Unterstützung der 8 CDU-Länderchefs und werbe gemeinsam mit ihnen um Sachlichkeit und Vertrauen in den Reformprozess. Regierungssprecher Cornelius weist zugleich Berichte zurück, Merz habe selbst um die Erklärung gebeten. SPD-Bundesvize Schweizer liest das Schreiben allerdings ganz anders. Er verweist darauf, dass der Name Friedrich Merz daran gar nicht vorkommt und vergleicht dessen Lage mit einem Fußballtrainer, der schon mal nach seiner Sporttasche suchen sollte. Thomas Bleskin, Nachrichtenredaktion.
6: Die EU-Kommission will Kinder unter 13 Jahren künftig von sozialen Netzwerken wie TikTok oder Instagram komplett fernhalten. Das hat EU-Kommissionspräsidentin Ursula von der Leyen angekündigt. Ab 13 Jahren soll es dann von Eltern eingerichtete Minikonten geben, die nur eine Stunde am Tag genutzt werden können. Ein eigenes Konto soll erst ab 15 Jahren erlaubt sein. Von der Leyen will den Gesetzesvorschlag mit den Einzelheiten morgen vorlegen. Über eine geplante Steuer auf zuckerhaltige Getränke wird gerade viel diskutiert. Ärztepräsident Klaus Reinhardt möchte aber darüber hinaus noch weitere finanzielle Anreize für eine gesündere Ernährung.
8: Fertiggerichte, die viel Salz oder auch viel Zucker enthalten, die zum Beispiel könnte man stärker besteuern als etwa einen Fertigsalat oder auch Äpfel oder Milch. Das ist die Idee von Ärztepräsident Reinhardt. Eine Besteuerung von Lebensmitteln orientiert daran, wie gesund sie sind, nennt er verantwortungsvolle Präventionspolitik. Schließlich sei ungesunde Ernährung, wie etwa auch Alkohol oder zu wenig Bewegung, eine der erwiesenen Ursachen für etwa Übergewicht und Folgen wie Diabetes und Gelenkschäden. Lea Matschulat, Nachrichtenredaktion.
6: Für Millionen Pakete mit billiger Online-Ware wird ab November eine neue Bearbeitungsgebühr fällig. Dafür hat das Europäische Parlament endgültig grünes Licht gegeben. Wie teuer es wird, ist noch offen. Für die Zahlung sind nach Angaben der EU-Staaten die Online-Handelsplattformen zuständig, also nicht etwa die Endverbraucher in Europa.
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10: Das ist heute ein ziemlich durchwachsener Mittwoch. Es gibt einen Wechsel aus Sonne, teilweise aber auch richtig dichten Wolken mit Schauern und Gewittern. Und es kann wirklich auch teilweise richtig viel Regen runterkommen. Im Südosten, da kommen spätestens am Nachmittag unwetterartige Gewitter dazu. Von Rheinland-Pfalz bis zur Ostsee, da bleibt es heute am meisten trocken. Und da, wo Gewitter sind, da ist wirklich alles mit dabei. Starkregen, Hagel, Sturmböen. Also auch immer mal die Wetter-App checken. Und die Temperaturen, die liegen heute bei maximal 17 Grad im Sauerland und bis zu 27 Grad gibt's in Niederbayern.
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10: Es ist kurz nach 17 Uhr schon. 2 Stunden sind wir noch zusammen an diesem Mittwochnachmittag beziehungsweise fast schon Abend. Schön, dass ihr auch mit dabei seid. Und in dieser Stunde kümmern wir uns nochmal um die Sommerreise 2027. Denn Vorfreude ist ja bekanntermaßen die schönste Freude. Außerdem gibt's gleich den TV-Tipp des Tages von meinem lieben Kollegen Tom Meyer und die beste Musik. Die ist sowieso mit dabei. Starten wir jetzt auch direkt mit Markus. Sie ist atemlos, bedingungslos, schwerelos. Schönen Mittwoch euch.

0: Antenne Schlager mit den Nockis und eins hier gehört an diesem Mittwoch. Und jetzt bin ich mal sehr gespannt, was heute Abend im Fernsehen so los ist.
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0: Die Schlagerpiloten, schuld war nur der Limoncello. Hier gehört bei Antenne Schlager, so klingt die beste Sommermusik. Ja, und apropos Sommer, da könnte man doch schon direkt an den Sommerurlaub 2027 denken, oder? Alle Bundesländer sind mittlerweile ja zurück aus den Ferien. Jetzt warten die Schulkinder natürlich auf die Herbstferien. Aber wie sieht's denn aus mit den Urlaubsplänen fürs kommende Jahr? Lohnt sich das wirklich so früh schon zu buchen? Da haben wir mal nachgefragt heute bei Carolina Wojtal vom Europäischen Verbraucherzentrum. Und liebe Carolina, gibt es denn Urlaubsziele, die beim im Vorausbuchen besonders zu empfehlen sind?
1: In der Tat. Und zwar ist es so, dass gerade die Mittelmeerregion sehr beliebt ist. Wir haben das auch in den Erhebungen für dieses Jahr gesehen. Also für beliebte Mittelmeerziele wie beispielsweise Spanien, Griechenland, aber auch die Türkei, insbesondere natürlich in den Schulferien, da spricht einiges dafür, früh zu buchen, weil die Auswahl später deutlich kleiner sein kann. Diese Orte füllen sich in der Regel zuallererst.
0: Okay, und jetzt abschließende Frage. Gibt es denn vielleicht noch einen ganz konkreten Tipp an alle Frühbucher, die das Thema jetzt vielleicht auch spannend finden und jetzt schon eifrig nachgucken nach neuen Reisen?
1: Der wichtigste Aspekt zum Schluss, wer so früh bucht, der sollte sich eben auch Gedanken um Absicherung machen. Also das Thema Reiserücktrittsversicherung und natürlich auch Auslandsreisekrankenschutz sollten auf jeden Fall mitbedacht werden.
0: Dankeschön. Carolina Wojtal vom Europäischen Verbraucherzentrum. Macht natürlich Sinn mit der Absicherung, denn schließlich ist es ja noch fast ein Jahr hin bis zu den Sommerferien 2027. Aber ich meine, warum nicht schon mal ein bisschen stöbern, schauen und vielleicht auch schon buchen? Wer zuerst kommt, mal zuerst. An dem Spruch ist ja in diesem Fall auf jeden Fall was dran. Und jetzt geht's hier kultig weiter an diesem Mittwochnachmittag mit Christian Anders und Gespensterstadt.

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6: Ich bin Babette Büchner. Die EU-Kommission will Kinder unter 13 Jahren in Zukunft von sozialen Netzwerken wie TikTok und Instagram komplett fernhalten. Ein eigenes Konto soll erst ab 15 Jahren erlaubt sein, sagte EU-Kommissionspräsidentin Ursula von der Leyen im EU-Parlament in Straßburg.
7: Keine Social-Media-Konten unter 13 Jahren, danach auch erstmal nur Mini-Konten unter elterlicher Aufsicht mit Einschränkungen und generell weniger Funktionen, die Kinder und Jugendliche süchtig nach Social Media machen können. Diese Vorstöße der EU gelten aber nicht sofort. EU-Parlament und Mitgliedsländer müssen sich erst damit befassen und sich einigen. Grundsätzlich kann Deutschland auch eigene Regeln erlassen, auch früher. Bildungsministerin Karin Prien hat Vorschläge für Oktober angekündigt. Die großen Plattformen zu Maßnahmen verpflichten kann aber nur die EU-Kommission. Aus Berlin, Ronny Tochau.
6: Bundeskanzler Friedrich Merz wertet die Erklärung der 8 CDU-Ministerpräsidenten als Unterstützung für sich. Das Wahldebakel der CDU in Sachsen-Anhalt hatte ihn innerparteilich massiv unter Druck gebracht.
8: Aus dem Umfeld des Kanzlers heißt es, Merz begrüße die Unterstützung der 8 CDU-Länderchefs und werbe gemeinsam mit ihnen um Sachlichkeit und Vertrauen in den Reformprozess. Regierungssprecher Cornelius weist zugleich Berichte zurück, Merz habe selbst um die Erklärung gebeten. SPD-Bundesvize Schweizer liest das Schreiben allerdings ganz anders. Er verweist darauf, dass der Name Friedrich Merz darin gar nicht vorkommt und vergleicht dessen Lage mit einem Fußballtrainer, der schon mal nach seiner Sporttasche suchen sollte. Thomas Bleskin, Nachrichtenredaktion.
6: Die Bundesregierung will Konsequenzen aus dem islamistischen Terroranschlag beim Christopher Street Day in Berlin ziehen. Sie hat dafür einen 10-Punkte-Plan entwickelt. Er sieht unter anderem härtere Strafen für besonders gefährliche Körperverletzungen mit Messern vor. Täter sollen demnach mit mindestens einem Jahr Gefängnis rechnen müssen. Gefährder sollen außerdem besser überwacht werden, auch mit elektronischen Fußfesseln. Er hat 2 Kriege überlebt und bis ins sehr hohe Alter gearbeitet. Europas bislang ältester Mann, der Italiener Vitantonio Lovallo, ist im Alter von 112 Jahren gestorben. Noch mit mehr als 100 Jahren hatte er sich um seinen Weinberg gekümmert und Schafe gehütet. Ältester Mann in Europa ist jetzt ein 111-jähriger Portugiese.
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9: Heute gibt es den ganzen Tag einen Wechsel aus Sonne und teilweise dichten Wolken mit Schauern. Gewitter können auch mit dabei sein. Im Südosten, da sind vor allem am Nachmittag und Abend unwetterartige Gewitter möglich. Von Rheinland-Pfalz bis zur Ostsee, da bleibt es heute am meisten trocken. Und die Temperaturen, die liegen zwischen 17 Grad im Sauerland und maximal 27 Grad gibt es heute in Niederbayern.
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9: zu 18 Uhr schon. Eine Stunde sind wir noch zusammen hier. Schön, dass ihr alle mit dabei seid an diesem Mittwoch, Wochenhälfte. Da können wir schon wieder ganz langsam Richtung Wochenende gucken. Das wird bei mir auf jeden Fall pickepacke voll, verrate ich mehr morgen. Jetzt aber erstmal die beste Musik. Gleich Alessa, aktuelle Single Zwischen deinen Zeilen. Starten tun wir mit Schlager-Titan Bernhard Brink und ich liebe ja wirklich diesen Song von ihm. Hier ist mit dem Herz durch die Wand.
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Alessa zwischen deinen Zeilen. Hier gehört bei Antenne Schlager die ganz neue Single aus ihrem Album Spielerin. Ja, und Alessa gehört ja zu den erfolgreichsten Österreicherinnen, wenn nicht sogar die erfolgreichste mittlerweile, denn sie war ja in diesem Jahr auch 6 Wochen auf Platz 1 mit der Vorgängersingle 20.000 Meilen. Nicht umsonst hat sie ein Album bekommen, ist ja heute nicht so selbstverständlich, und das hat sie vorgestellt. Spielerin heißt es, und im Antenne Schlager Star Talk reden wir ganz ausführlich über dieses Werk. Also unbedingt ja mal reinhören in das Gespräch, überall wo es Podcasts gibt, ganz bequem, würde ich mich freuen. Und morgen ist auch schon wieder Podcast-Tag, da habe ich Andi und Caro von Wind bei mir, auch die haben ein neues Album, das erscheint am Freitag, heißt Chapeau, aber auch da ist es natürlich so, dass wir einen kleinen Teil übers Album reden, aber auch noch über viele, viele andere, vor allem private, spannende Themen und auch immer ein bisschen gesellschaftskritisch, muss ich auch sagen, denn man merkt auch, die Schlagerstars haben vieles, was ihnen irgendwie auf der Seele brennt, und ich finde schön, dass ich dem auch immer eine kleine Plattform bieten kann. Also morgen der neue Podcast mit Wind. Und hier geht's weiter mit der besten Kultmusik. Die kommt von Pur. Ich lieb dich. Ich wünsche euch einen wunderschönen Mittwoch.

Joey Heindle und schwer zu erklären. Hier gehört bei Antenne Schlager. Einen wunderschönen Mittwochabend wünsche ich euch noch. Das war es auf jeden Fall erstmal mit unserer gemeinsamen Sendung für heute. Morgen ab 14 Uhr, da verbringen wir den Nachmittag wieder zusammen mit den Kinostarts der Woche, dem TV-Tipp, Promi-Update und vieles, vieles mehr. Also auch morgen wieder viel los hier in dieser Show. Deswegen würde ich mich sehr freuen, wenn ihr mit dabei seid. Gleich gibt es noch Cimino Rossi und Micky Krause. Was bitte was? Ach, außerdem ist morgen ja auch noch Podcast-Tag. Hätte ich auch fast vergessen. Die neue Folge mit Wind erscheint. Also eine Menge los. Morgen früh, da hält euch Tom Meyer schon mal auf dem Laufenden. Und ich wünsche euch jetzt noch einen wundervollen Abend und sage tschüss mit ABBA und der Dancing Queen. Ich freue mich, wenn wir uns dann morgen wieder hören.

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3: Ich bin Babette Büchner. Die Bundesregierung will härter gegen den Missbrauch von Sozialleistungen in Deutschland vorgehen. Sie hat dafür einen 10-Punkte-Plan erarbeitet, der bis zum Ende des Jahres umgesetzt werden soll. Vorgelegt wurden die Maßnahmen vom Sozialministerium und dem Innenressort. Reduziert werden sollen dabei Anreize, in die Sozialsysteme einzuwandern. Groß angelegter Sozialleistungsmissbrauch soll beendet werden. Die 8 CDU-Ministerpräsidenten haben sich in der Debatte um die politische Zukunft von Friedrich Merz hinter den Bundeskanzler gestellt. Nach Tagen der Zurückhaltung erteilten sie Personaldiskussionen in einer gemeinsamen Erklärung eine klare Absage.
4: War das ein guter Tag für Merz? Möglicherweise, denn nach all den Widerworten, etwa in der Rentenfrage, dürften die warmen Worte der Länderchefs so kurz vor den beiden Wahlen am Wochenende Balsam für die Seele des Kanzlers sein. Aber dass es die Ministerpräsidenten überhaupt für notwendig erachten, ein solches Unterstützerschreiben aufzusetzen, sorgt zumindest für Fragen. Unter anderem die, ob Merz vielleicht selbst um das Papier gebeten haben könnte. Nein, versichert das Kanzleramt, hat er nicht. Thomas Leskin, Nachrichtenredaktion.
3: EU-Kommissionspräsidentin Ursula von der Leyen hat in ihrer Rede zur Lage der Europäischen Union heute neue Initiativen und Gesetzesprojekte angekündigt. Neben einem Social-Media-Verbot für Kinder unter 13 Jahren zum Beispiel eine noch engere Partnerschaft mit Kanada.
5: Ein großer Rundumschlag der Kommissionspräsidentin war das. Kanada soll assoziiertes Mitglied der EU werden. So etwas gibt es bisher nicht, aber die Ankündigung wurde schon mal heftig bejubelt. Von der Leyen schlug auch nach NATO-Vorbild eine Art Artikel 4 für die EU vor, also eine Beistandsverpflichtung innerhalb der EU, beispielsweise bei einem Angriff durch Russland. Andere wichtige Stichpunkte: Festhalten an den Klimazielen, mehr Vorbereitung auf Klimakrisen, mehr Rohstoffvorräte, also ganz viele große Vorhaben. Aus Brüssel, Dieter Ebeling.
3: Am 3. Oktober wählt Lettland ein neues Parlament. Deutschland wird dabei mit 4 Eurofightern helfen, den Luftraum zu sichern. Das NATO-Land habe Bündnispartner um Unterstützung gebeten, um die Wahl sicher durchführen zu können, hieß es aus dem Verteidigungsministerium. In den letzten Wochen und Monaten sei der Luftraum immer wieder mit Drohnen verletzt worden.
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6: Das ist heute ein ziemlich durchwachsener Mittwoch. Es gibt einen Wechsel aus Sonne, teilweise aber auch richtig dichten Wolken mit Schauern und Gewittern. Und es kann wirklich auch teilweise richtig viel Regen runterkommen. Im Südosten, da kommen spätestens am Nachmittag unwetterartige Gewitter dazu. Von Rheinland-Pfalz bis zur Ostsee, da bleibt es heute am meisten trocken. Und da, wo Gewitter sind, da ist wirklich alles mit dabei. Starkregen, Hagel, Sturmböen, also auch immer mal die Wetter-App checken. Und die Temperaturen, die liegen heute bei maximal 17 Grad im Sauerland und bis zu 27 Grad gibt es in Niederbayern.
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Dies ist die Geschichte von Elude. Einem Mann, der geboren wurde, um wie ein wildes Tier gejagt zu werden, weil er arm war und sich nicht wehren konnte. 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

Dies ist Gordon Mackenzies Lied, sein Lied von Albany, dem stolzen Schloss seines Clans, das er eines Tages

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2: Ich bin Babette Büchner. Die Bundesregierung will härter gegen den Missbrauch von Sozialleistungen in Deutschland vorgehen. Sie hat dafür einen 10-Punkte-Plan erarbeitet, der bis zum Ende des Jahres umgesetzt werden soll. Wie schon im Koalitionsvertrag angekündigt, sollen Anreize reduziert werden, in die Sozialsysteme einzuwandern. Unter anderem soll auch die Grundsicherung beendet werden, wenn jemand mit vollstreckbarem Haftbefehl gesucht wird. Die EU-Kommission will Kinder unter 13 Jahren in Zukunft von sozialen Netzwerken wie TikTok und Instagram komplett fernhalten. Ein eigenes Konto soll erst ab 15 Jahren erlaubt sein, sagte EU-Kommissionspräsidentin Ursula von der Leyen.
3: Keine Social-Media-Konten unter 13 Jahren, danach auch erstmal nur Mini-Konten unter elterlicher Aufsicht mit Einschränkungen und generell weniger Funktionen, die Kinder und Jugendliche süchtig nach Social Media machen können. Diese Vorstöße der EU gelten aber nicht sofort. EU-Parlament und Mitgliedsländer müssen sich erst damit befassen und sich einigen. Grundsätzlich kann Deutschland auch eigene Regeln erlassen, auch früher. Bildungsministerin Karin Prien hat Vorschläge für Oktober angekündigt. Die großen Plattformen zu Maßnahmen verpflichten kann aber nur die EU-Kommission. Aus Berlin, Ronny Thorau.
2: Die Sterblichkeit durch Herzkrankheiten ist in Deutschland erneut leicht zurückgegangen. Das geht aus dem aktuellen Bericht der Deutschen Herzstiftung hervor. Besonders deutlich war der Rückgang bei der koronaren Herzkrankheit, der Grunderkrankung des Herzinfarkts.
4: Bei der koronaren Herzkrankheit sank die Sterberate 2024 innerhalb eines Jahres um mehr als 7%. Die Deutsche Herzstiftung führt das unter anderem auf Fortschritte bei Diagnostik, Therapie und Rehabilitation zurück. Sorgen macht den Medizinern allerdings weiter die deutlich schlechtere Prognose von Frauen nach einem Herzinfarkt. Gut 14% der Patientinnen starben, bei den Männern waren es 10%. Thomas Bliskin, Nachrichtenredaktion.
2: Der Bundesgerichtshof hat heute damit begonnen, den milliardenschweren Rechtsstreit um die Lieferung von Schutzmasken zu Beginn der Corona-Pandemie zu prüfen. Am Anfang waren die Masken knapp und der Bund hatte viel Geld geboten. Als sich mehr Firmen beteiligten als gedacht, war die Annahme zum Teil verweigert worden. Ein Urteil soll Mitte Dezember verkündet werden. Zum Wetter die aktuelle Vorhersage des Deutschen Wetterdienstes. Heute Abend und in der Nacht regnet es vor allem noch im Südosten. Ansonsten ist es meist nur locker bewölkt und trocken. Die Temperaturen fallen in der Nacht auf Werte zwischen 11 und 7 Grad. Morgen gibt es dann meist einen freundlichen Sonne-Wolken-Mix. Auch in Südostbayern klingt der Regen allmählich ab, bevor am Nachmittag im Nordwesten neue Regenwolken aufziehen. Bei 17 bis 24 Grad morgen maximal.
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3: Ich bin Babette Büchner. Wie sollen die Entlastungen bei den hohen Spritpreisen aussehen? Bundeswirtschaftsministerin Katharina Reiche schlägt vor, die Mehrwertsteuer für Kraftstoffe vorübergehend zu senken. Von 19% auf 7%.
4: Die Regierung berate gerade, was schnell und spürbar helfe gegen die hohen Spritpreise, so Reiche. Der Vorteil einer Mehrwertsteuersenkung auf Sprit aus Sicht der Wirtschaftsministerin, sie würde sofort mit der Einführung wirken. Die SPD macht sich eher für einen Spritpreisdeckel und eine Übergewinnsteuer für Mineralölkonzerne stark. Beides lehnt Reiche ab. Ein Spritpreisdeckel, so Reiche, sei schon in anderen Ländern gescheitert und eine Übergewinnsteuer mit rechtlichen Unsicherheiten behaftet. Aus Berlin, Ronny Tochau.
3: Die Bundesregierung will härter gegen den Missbrauch von Sozialleistungen in Deutschland vorgehen. Sie hat dafür einen 10-Punkte-Plan erarbeitet, der bis zum Ende des Jahres umgesetzt werden soll. Wie schon im Koalitionsvertrag angekündigt, sollen Anreize reduziert werden, in die Sozialsysteme einzuwandern. Unter anderem soll auch die Grundsicherung beendet werden, wenn jemand mit vollstreckbarem Haftbefehl gesucht wird. Die US-Notenbank hebt wegen der hartnäckig hohen Inflation zum ersten Mal seit 3 Jahren den Leitzins an. Die Zinsspanne steigt um 0,25 Prozentpunkte, teilte die Federal Reserve mit. Notenbankchef Kevin Warsh gerät damit auf Konfrontationskurs mit Donald Trump. Der US-Präsident fordert seit langem niedrigere Leitzinsen. Feiern ohne Angst? Nach Schockmomenten auf der überfüllten Wiesn im vergangenen Jahr soll nun einiges anders werden auf dem Oktoberfest. Heute wurde ein neues Sicherheitskonzept vorgestellt.
5: Wenn sich auf der Wiesn zu viele Menschen an einer Stelle sammeln, soll das nun früher auffallen. Die Kameras auf dem gesamten Gelände liefern Bilder an die neue Sicherheitszentrale. Mit künstlicher Intelligenz werden dann sogenannte Heatmaps entstehen, die zeigen, wo sich größere Menschenmengen bilden. Zusätzlich beobachten speziell geschulte Crowdspotter die Lage und stehen mit Festleitung und Behörden in Kontakt. Rund 600 Polizisten und zahlreiche Security-Kräfte sind im Einsatz. Aus München, Fabian Schaffer.
3: Das Oktoberfest startet am Samstag. Zum Wetter, die aktuelle Vorhersage des Deutschen Wetterdienstes. In der Nacht regnet es vor allem noch im Südosten. Auch im Norden kann es einige Schauer geben. Ansonsten ist es meist nur locker bewölkt und trocken bei Tiefstwerten zwischen 11 und 7 Grad. Morgen klingt der Regen dann im Südosten allmählich ab, bevor später im Nordwesten neue Regenwolken aufziehen. Ansonsten gibt es meist einen freundlichen Sonne-Wolken-Mix bei 17 bis 24 Grad maximal.
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2: Ich bin Diana Kramer. Wie sollen die Entlastungen bei den hohen Spritpreisen wirklich aussehen? Bundeswirtschaftsministerin Katharina Reiche schlägt vor, die Mehrwertsteuer für Kraftstoffe vorübergehend von 19% auf 7% zu senken. Eine solche Senkung könnte dort ansetzen, wo die Belastung unmittelbar spürbar sei, nämlich direkt an der Zapfsäule, sagte sie am Rande eines G20-Energieministertreffens in den USA. Einen Spritpreisdeckel oder eine Übergewinnsteuer auf Extraprofite der Mineralölkonzerne lehnt sie ab. Die 8 CDU-Ministerpräsidenten haben sich in der Debatte um die politische Zukunft von Friedrich Merz hinter dem Bundeskanzler gestellt. Nach Tagen der Zurückhaltung erteilen sie Personaldiskussionen in einer gemeinsamen Erklärung eine klare Absage.
3: Nach all den Widerworten, etwa in der Rentenfrage, dürften die warmen Worte der Länderchefs so kurz vor den beiden Wahlen am Wochenende Balsam für die Seele des Kanzlers sein. Aber dass es die Ministerpräsidenten überhaupt für notwendig erachten, ein solches Unterstützerschreiben aufzusetzen, sorgt zumindest für Fragen. Unter anderem die, ob Merz vielleicht selbst um das Papier gebeten haben könnte. Nein, versichert das Kanzleramt, hat er nicht. Thomas Bleskin, Nachrichtenredaktion.
2: Die EU-Kommission will den Zugang zu sozialen Netzwerken für Kinder unter 13 Jahren in Deutschland und anderen Mitgliedsländern beschränken. Das kündigte EU-Kommissionspräsidentin Ursula von der Leyen im EU-Parlament in Straßburg an.
4: Keine Social-Media-Konten unter 13 Jahren, danach auch erstmal nur Mini-Konten unter elterlicher Aufsicht mit Einschränkungen und generell weniger Funktionen, die Kinder und Jugendliche süchtig nach Social Media machen können. Diese Vorstöße der EU gelten aber nicht sofort. EU-Parlament und Mitgliedsländer müssen sich erst damit befassen und sich einigen. Das kann Monate oder sogar Jahre dauern. Grundsätzlich kann Deutschland auch eigene Regeln erlassen, auch früher. Bildungsministerin Karin Prien hat Vorschläge für Oktober angekündigt. Die großen Plattformen zu Maßnahmen verpflichten kann aber nur die EU-Kommission. Onni Thorau, Berlin.
2: Die US-Notenbank hebt wegen der hartnäckig hohen Inflation zum ersten Mal seit 3 Jahren den Leitzins an. Die Zinsspanne steigt um 0,25 Prozentpunkte, teilte die Fed mit, und sie geht damit auf Konfrontationskurs zu Donald Trump. Der US-Präsident fordert seit langem niedrigere Leitzinsen. Für das laufende Jahr rechnet die Zentralbank mittlerweile mit einer Teuerungsrate von 3,7%. Zum Wetter, die Vorhersage des Deutschen Wetterdienstes. Vor allem im Südosten und auch im Norden heute Nacht weiter Regen. Ansonsten ist es meist locker bewölkt und trocken, bei Tiefstwerten zwischen 11 und 7 Grad. Morgen klingt der Regen dann im Südosten allmählich ab, im Nordwesten ziehen aber später neue Regenwolken auf. Ansonsten gibt es meist einen freundlichen Sonne-Wolken-Mix bei Temperaturen von 17 bis 24 Grad.
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1: Ich bin Diana Kramer. Bundeswirtschaftsministerin Katharina Reiche schlägt zur Entlastung von Autofahrern vor, die Mehrwertsteuer für Kraftstoffe vorübergehend von 19% auf 7% zu senken. Eine solche Senkung könnte dort ansetzen, wo die Belastung unmittelbar spürbar sei, nämlich direkt an der Zapfsäule, sagte Reiche in den USA am Rande eines G20-Energieministertreffens.
2: Die Regierung berate gerade, was schnell und spürbar helfe gegen die hohen Spritpreise, so Reiche. Der Vorteil einer Mehrwertsteuersenkung auf Sprit aus Sicht der Wirtschaftsministerin, sie würde sofort mit der Einführung wirken. Außerdem werde, so Reiche, weiter eine gezielte Entlastung des mittelständischen Transportgewerbes geprüft. Die SPD macht sich eher für einen Spritpreisdeckel und eine Übergewinnsteuer für Mineralölkonzerne stark. Beides lehnt Reiche ab. Onni Thorau, Berlin.
1: Die Bundesregierung will mit einem 10-Punkte-Plan den Missbrauch von Sozialleistungen bekämpfen. Bis Ende des Jahres soll er umgesetzt werden. Reduziert werden sollen Anreize, in die Sozialsysteme einzuwandern. Groß angelegter Sozialleistungsmissbrauch soll beendet, ausbeuterische Geschäftsmodelle mit sogenannten Schrottimmobilien wirksamer bekämpft werden können. Für Millionen Pakete mit billiger Online-Ware wird ab November eine neue Bearbeitungsgebühr fällig. Dafür hat das Europäische Parlament endgültig grünes Licht gegeben. Die neuen Regeln dürften Online-Händler wie Shein, Temu, AliExpress und auch Amazon betreffen.
3: Europas Zollämter haben immer mehr zu tun. Im vergangenen Jahr wurden rund 6 Milliarden Pakete von Online-Händlern kontrolliert. 90% davon kamen aus China in die EU. Die steigenden Kosten dafür soll die Gebühr nun abdecken. Wie teuer es wird, ist dabei noch offen. Klar ist aber, dass nicht die Endverbraucher zahlen sollen. Nach Angaben der EU-Staaten sind die Online-Händler zuständig. Es ist aber gut möglich, dass die Händler die Kosten einfach weiterreichen. Babit Büchner, Nachrichtenredaktion.
1: Der bislang älteste Mann Europas ist tot. Der Italiener Vitantonio Lovallo starb im Alter von 112 Jahren. Er hatte 2 Kriege erlebt und mit mehr als 100 Jahren noch auf seinem Weinberg gearbeitet. Nach seinem Tod ist der älteste Mann Europas nun ein Portugiese. Er ist 111 Jahre alt. Der älteste Mensch weltweit ist eine 117 Jahre alte Britin. Zum Wetter, die Vorhersage des Deutschen Wetterdienstes. Vor allem im Südosten und auch im Norden heute Nacht weiter Regen. Ansonsten ist es meist locker bewölkt und trocken, bei Tiefstwerten zwischen 11 und 7 Grad. Morgen klingt der Regen dann im Südosten allmählich ab, im Nordwesten ziehen aber später neue Regenwolken auf. Ansonsten gibt es meist einen freundlichen Sonne-Wolken-Mix bei Temperaturen von 17 bis 24 Grad.
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2: Ich bin Diana Kramer. Mit Blick auf die angekündigten Entlastungen angesichts der hohen Spritpreise hält Unionsfraktionschef Thorsten Frey eine schnelle Entscheidung der Koalition für erreichbar. Aus seiner Sicht könnte das schon zum 1. Oktober gelingen, sagte Frey in der ARD-Sendung Maischberger. Das sei zwar ambitioniert, aber das habe in der Vergangenheit schon mal geklappt, sagte Frey mit Blick auf den Tankrabatt im Frühjahr. Als mögliche Optionen nannte er eine erneute Senkung der Energiesteuer oder eine Senkung der Mehrwertsteuer auf Kraftstoffe von 19 auf 7%. Dafür hatte sich auch Wirtschaftsministerin Katharina Reiche ausgesprochen. Bundeskanzler Friedrich Merz wertet die Erklärung der 8 CDU-Ministerpräsidenten als Unterstützung für sich. Nach Angaben aus dem Kanzleramt hat er die Regierungschefs der Länder nicht selbst um die öffentliche Rückendeckung gebeten.
3: Aus dem Umfeld des Kanzlers heißt es, Merz begrüße die Unterstützung der 8 CDU-Länderchefs und werbe gemeinsam mit ihnen um Sachlichkeit und Vertrauen in den Reformprozess. Regierungssprecher Cornelius weist zugleich Berichte zurück, Merz habe selbst um die Erklärung gebeten. SPD-Bundesvize Schweizer liest das Schreiben allerdings ganz anders. Er verweist darauf, dass der Name Friedrich Merz daran gar nicht vorkommt und vergleicht dessen Lage mit einem Fußballtrainer, der schon mal nach seiner Sporttasche suchen sollte. Thomas Bleskin, Nachrichtenredaktion.
2: Das Ozonloch über der Antarktis ist im vergangenen Jahr so klein gewesen wie selten seit Anfang der 90er Jahre. Es ist sowohl in der Ausdehnung geschrumpft als auch flacher als im Durchschnitt der letzten Jahrzehnte, berichtet die Weltwetterorganisation.
4: Nicht nur im Süden, auch im hohen Norden erholt sich die Ozonschicht. Experten sprechen deshalb schon von einer Erfolgsgeschichte im Umweltschutz. Grund dafür ist vor allem das Verbot von FCKW seit 1987, denn das gilt als Hauptverursacher für das Auflösen der Ozonschicht. Diese schützt uns vor den UV-Strahlen der Sonne. Dass die UV-Belastung in Europa seit Jahren steigt, liegt nicht an einer dünneren Ozonschicht, sondern daran, dass es weniger Wolken als früher hier gibt und damit die Sonne einfach mehr scheint. Tanja Wagner, Nachrichtenredaktion.
2: Bei einem Gebäudeeinsturz in der Stadt Gaza sind nach palästinensischen Angaben mindestens 20 Menschen ums Leben gekommen, darunter auch Kinder. Wie der von der Hamas kontrollierte Zivilschutz mitteilte, sind noch rund 100 Menschen unter den Trümmern des Hauses verschüttet. Nach ihnen wird weiter gesucht. Zum Wetter, die Vorhersage des Deutschen Wetterdienstes. Vor allem im Südosten und auch im Norden heute Nacht weiter Regen. Ansonsten ist es meist locker bewölkt und trocken, bei Tiefstwerten zwischen 11 und 7 Grad. Morgen klingt der Regen dann im Südosten allmählich ab, im Nordwesten ziehen aber später neue Regenwolken auf. Ansonsten gibt es meist einen freundlichen Sonne-Wolken-Mix bei Temperaturen von 17 bis 24 Grad.
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1: Ich bin Diana Kramer. Während die Bundesregierung darüber berät, wie Autofahrer hierzulande entlastet werden können, steigen die Preise an den Tankstellen jeden Tag weiter. Welche Lösung es am Ende sein wird, ist weiter unklar. Unionsfraktionschef Thorsten Frey hält allerdings eine schnelle Entscheidung der Koalition für erreichbar. Aus seiner Sicht könnte das schon zum kommenden Monat gelingen, das sagte Frey in der ARD-Sendung Maischberger.
2: Ich glaube, wenn man sich anschaut, wie war es im Frühjahr, wir haben das innerhalb weniger Tage hinbekommen. Ich glaube, wenn man das jetzt zügig macht, kann das zum 1. Oktober gelingen.
1: Unionsfraktionschef Thorsten Frey in der ARD-Sendung Maischberger. Als Optionen nannte er erneut eine Senkung der Energiesteuer oder die Senkung der Mehrwertsteuer auf Benzin und Diesel von 19% auf 7%. EU-Kommissionspräsidentin Ursula von der Leyen hat sich mit einer Grundsatzerklärung an das EU-Parlament gewandt. Unter anderem plant sie, den Zugang zu sozialen Netzwerken in den Mitgliedsländern für Kinder unter 13 Jahren zu beschränken.
3: Ein großer Rundumschlag der Kommissionspräsidentin war das. Kanada soll assoziiertes Mitglied der EU werden. So etwas gibt es bisher nicht, aber die Ankündigung wurde schon mal heftig bejubelt. Von der Leyen schlug auch nach NATO-Vorbild eine Art Artikel 4 für die EU vor, also eine Beistandsverpflichtung innerhalb der EU, beispielsweise bei einem Angriff durch Russland. Andere wichtige Stichpunkte: Festhalten an den Klimazielen, mehr Vorbereitung auf Klimakrisen, mehr Rohstoffvorräte, also ganz viele große Vorhaben. Aus Brüssel, Dieter Ebeling.
1: 4 Tage vor den Landtagswahlen in Mecklenburg-Vorpommern und Berlin haben sich die Spitzenkandidaten am Abend in TV-Debatten hitzige Wortgefechte geliefert. In Schwerin, wo SPD-Ministerpräsidentin Manuela Schwesig gegen ihren Herausforderer von der AfD live Erik Holm antrat, ging es vor allem um Bildung, Wirtschaft und Migration. In Berlin ging es bei den Spitzenkandidaten aller 6 Parteien um Mieten, Kriminalität und Verkehr. Die US-Notenbank hebt wegen der hartnäckig hohen Inflation zum ersten Mal seit 3 Jahren den Leitzins an. Die Zinsspanne steigt um 0,25 Prozentpunkte, teilte die Fed mit. Für das laufende Jahr rechnet die Zentralbank mittlerweile mit einer Teuerungsrate von 3,7%. Zum Wetter, die Vorhersage des Deutschen Wetterdienstes. Im Südosten und im Norden kann es in der Nacht weiter regnen, ansonsten ist es meist locker bewölkt und trocken. Die Tiefstwerte zwischen 11 und 7 Grad. Am Morgen klingt der Regen dann im Südosten allmählich ab, im Nordwesten ziehen aber später neue Regenwolken auf. Im Rest des Landes gibt es heute einen freundlichen Sonne-Wolken-Mix bei 17 bis 24 Grad maximal.
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0: 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Es ist 2 Uhr. 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